0: Vorsitzenden, nachdem er und sein Mann die Hilfe einer Leihmutter in den USA in Anspruch genommen haben. Denn in Deutschland ist Leihmutterschaft verboten und die CDU spricht sich klar gegen eine Legalisierung aus, so wie in der Vergangenheit auch Spahn selbst. Bundeskanzler Merz kündigte nun an, dass sich die CDU-Spitze mit dem Thema befassen wird.
1: Mir ist bewusst, dass dieses Thema in seiner ganzen Dimension menschlich, juristisch, gesellschaftlich, ethisch sehr viele Menschen im Augenblick in Deutschland aus diesem aktuellen Anlass bewegt. Wir haben dazu in Deutschland eine klare Rechtslage und alles Weitere werden wir in der nächsten Sitzung des Präsidiums der CDU Deutschlands besprechen.
0: Diese findet am Montag statt. Jens Spahn selbst wird an der Sitzung teilnehmen. Deutschland und Frankreich rücken bei der Sicherheitspolitik enger zusammen. Bundeskanzler Merz und Frankreichs Präsident Macron haben eine vertiefte Zusammenarbeit vereinbart, auch bei der nuklearen Abschreckung.
2: Merz spricht von einem neuen gemeinsamen Weg. Deutschland und Frankreich stünden gerade in diesen Zeiten eng zusammen. Und das sei für beide Länder von unschätzbarem Wert. Eine Schlüsselrolle spiele dabei auch die weitere Unterstützung der Ukraine. Gleichzeitig bleibt die neue Partnerschaft nicht nur ein politisches Signal. Deutschland macht erstmals bei einer französischen Nuklearübung mit. Dafür haben deutsche und französische Kampfjets bereits gemeinsam trainiert. Die Zusammenarbeit soll die Sicherheit in Europa zusätzlich stärken. Zoe Tassovali, Redaktion.
0: Nach den wiederaufgenommenen und gegenseitigen Angriffen zwischen den USA und dem Iran ist der Schiffsverkehr in der Straße von Hormuz wieder nahezu zum Erliegen gekommen. Nach aktuellen Daten passierten am Donnerstag lediglich 8 Schiffe die Meerenge. Vor Kriegsbeginn, Ende Februar, durchquerten im Schnitt mehr als 100 Schiffe täglich die Straße von Hormuz. Lidl und der Hersteller Jutro Tiefkühlkost rufen eine Beerenmischung der Marke Freshona zurück. Es könne nicht ausgeschlossen werden, dass in dem Produkt Noroviren enthalten sind, heißt es in einer Mitteilung. Die Bio-Tiefkühl-Beerenmischung wurde fast deutschlandweit bei Lidl verkauft. Kunden können das Produkt in den Märkten zurückgeben.
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4: In den nächsten Stunden ist hier und da noch ein Schauer möglich. Später wird es dann trockener, auch wenn hier und da noch einige Wolken am Himmel sind. Die Sonne kommt immer mal wieder durch und wir bekommen eine Tagestop-Temperatur von 21 Grad.
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6: Da haben wir gerade nichts, kommt gut durch. Der Radio Hamburg Verkehr für Hamburg, Niedersachsen und Schleswig-Holstein.
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1: Ich bin Diana Kramer. Die öffentliche Kritik und der parteiinterne Druck auf Unionsfraktionschef Jens Spahn nehmen zu. Dass er und sein Mann die Hilfe einer Leihmutter in den USA in Anspruch genommen haben, ist längst ein Politikum. Denn in Deutschland ist Leihmutterschaft verboten und die CDU spricht sich klar gegen eine Legalisierung aus, so wie in der Vergangenheit auch Jens Spahn selbst. Bundeskanzler Friedrich Merz kündigte nun an, dass sich die CDU-Spitze mit dem Thema befassen wird.
2: Mir ist bewusst, dass dieses Thema in seiner ganzen Dimension, menschlich, juristisch, gesellschaftlich, ethisch, sehr viele Menschen im Augenblick in Deutschland aus diesem aktuellen Anlass bewegt. Wir haben dazu in Deutschland eine klare Rechtslage und alles Weitere werden wir in der nächsten Sitzung des Präsidiums der CDU Deutschlands besprechen.
1: Diese findet am Montag statt. Jens Spahn selbst wird an der Sitzung teilnehmen. Erneut ist es bei einem Angriff auf einen Bahnmitarbeiter zu einem tragischen Vorfall gekommen. In Baden-Württemberg ist ein Sicherheitsmann der Deutschen Bahn aus einem fahrenden Zug gestürzt und lebensgefährlich verletzt worden. Vorausgegangen war ein Streit bei einer Fahrscheinkontrolle. Der Kontrolleur hatte zwei Mitarbeiter der DB Sicherheit hinzugezogen. Nach verbalen Beleidigungen kam es zu einer körperlichen Auseinandersetzung. Der Angreifer und ein Sicherheitsmann gingen zu Boden. Dabei öffnete sich aus bislang ungeklärter Ursache die Tür. Der Bahnmitarbeiter stürzte aus dem fahrenden Zug. Er wurde mit lebensgefährlichen Verletzungen in ein Krankenhaus gebracht. Der Fahrgast wurde noch im Zug festgenommen. Nach den wiederaufgenommenen und gegenseitigen Angriffen zwischen den USA und dem Iran ist der Schiffsverkehr in der Straße von Hormuz wieder nahezu zum Erliegen gekommen. Nach aktuellen Daten passierten am Donnerstag lediglich 8 Schiffe die Meerenge. Vor Kriegsbeginn, Ende Februar, waren es im Schnitt mehr als 100 Schiffe täglich. Zum Sport. Bei der Fußball-WM steht heute das kleine Finale an. England und Frankreich spielen in Miami um Platz 3. Im Endspiel kämpfen dann morgen Spanien und Argentinien um den Titel.
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3: In den nächsten Stunden ist hier und da noch ein Schauer möglich. Später wird es dann trockener, auch wenn hier und da noch einige Wolken am Himmel sind. Die Sonne kommt immer mal wieder durch und wir bekommen eine Tagestop-Temperatur von 21 Grad.
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6: Da haben wir gerade nichts, kommt gut durch. Das ist er, der Radio Hamburg Verkehr für Hamburg, Niedersachsen und Schleswig-Holstein.
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1: Ich bin Diana Kramer. Unionsfraktionschef Jens Spahn steht wegen seiner Elternschaft mit Hilfe einer Leihmutter unter Druck, weil seine Partei genau diesen Weg hier in Deutschland ablehnt. Spahn hat deshalb den Weg in die USA gewählt, für viele ein No-Go. Der Rückhalt auch in den eigenen Parteireihen schwindet, es gibt erste Rücktrittsforderungen. CSU-Fraktionschef Klaus Holleczek forderte im ZDF-Heute-Journal klare Aussagen von Spahn.
2: Für die CSU ist es eindeutig. Leihmutterschaft ist verboten. Das gehört auch zu den Fragen unserer Grundwerte und des Systems dazu, unserer DNA, wenn Sie so wollen. Und da lassen wir auch nicht rütteln. Deswegen ist es jetzt auch ein Thema, das natürlich Erklärungsbedarf hervorruft. Und dem muss sich Jens Spahn jetzt stellen.
1: CSU-Fraktionschef Holleczek. Am Montag wird sich das CDU-Präsidium mit dem Fall Spahn befassen. Bundeswirtschaftsministerin Katharina Reiche hat einen neuen Entwurf des Erneuerbare-Energien-Gesetzes vorgelegt. An einigen Punkten wurde nachgebessert. Unter anderem wurden die geplanten Einschnitte bei der Förderung neuer kleiner Solaranlagen abgemildert. Statt die feste Einspeisungsvergütung komplett abzuschaffen, soll es jetzt übergangsweise eine abgesenkte Vergütung für bis zu 36 Monate geben. Der Bundesverband der Verbraucherzentralen hat sich gegen ein pauschales Social-Media-Verbot für Jugendliche ausgesprochen. Damit würde man wenig erreichen und Jugendliche ausschließen, sagte Verbandsvorständin Ramona Popp der Funke Mediengruppe. Verboten werden sollten aus ihrer Sicht stattdessen schädliche Mechanismen, auf denen derzeit das Geschäftsmodell der Plattform basiere. Diese machen süchtig und sind manipulativ, so Popp. Zum Sport. Die Fußball-WM steuert auf ihren Höhepunkt zu. Vor dem großen Finale morgen geht es heute erstmal um den Trostpreis. Am Abend spielen England und Frankreich um Platz 3.
3: England gegen Frankreich. Viele hätten sich diese Partie sicher auch als Finale gewünscht. Niemand von uns oder den Franzosen will dieses Match spielen, sagte ein enttäuschter Thomas Tuchel nach dem Aus im Halbfinale. Englands Trainer steht unter Druck. Bei einer erneuten Pleite dürfte die Kritik an ihm noch größer werden. Die Franzosen sind motiviert. Sie wollen Trainer Deschamps zum Abschied einen Sieg schenken. Und Kylian Mbappé hat noch gute Chancen, Torschützenkönig zu werden. Bislang steht er bei 8 Treffern, so wie Lionel Messi. Thomas Bremser, Sportredaktion.
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4: Aktuell ziehen noch einzelne Schauer durch. Insgesamt ist es aber weitestgehend trocken. Der Tag startet wechselhaft mit Sonne und Wolken, zeitweise frischer Wind und das Ganze bei bis zu 21 Grad.
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6: Aktuell ist nichts gemeldet. Gute Fahrt. Der Radio Hamburg Verkehr für Hamburg, Niedersachsen und Schleswig-Holstein.
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0: Wunderschönen guten Morgen. Radio Hamburg hier um 6 Uhr.
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2: Ich bin Dirk Zeitler. Die Elternschaft von Unionsfraktionschef Spahn zieht weite Kreise, weil er und sein Mann die Hilfe einer Leihmutter in den USA in Anspruch nahmen, was in Deutschland so rechtlich nicht möglich ist. Es gibt Vorwürfe der Doppelmoral und Rücktrittsforderungen. Spahn selbst hat sich jetzt erklärt, er wolle die Entscheidung über seine politische Zukunft im Amt in die Hand der Unionsfraktion legen, erklärte er im Podcast Ronsheimer.
3: Jens Spahn erklärte, er habe lange gerungen, sei zerrissen, das Leben sei manchmal nicht schwarz und weiß. Gefährlich ist für Spahn vor allem die Kritik aus Unionskreisen. Es ist unklar, wie viel Rückhalt Spahn von der Unionsfraktion erwarten kann. Indirekt deutete er im Podcast Ronsheimer an, im Zweifelsfall auf sein Amt auch verzichten zu wollen. Ronny Tochau, Nachrichtenredaktion.
2: Ein Sicherheitsmitarbeiter der Bahn ist bei einer gewaltsamen Auseinandersetzung aus einem fahrenden Zug gestürzt und lebensgefährlich verletzt worden. Zu dem Streit war es bei einer Fahrscheinkontrolle auf der Strecke Offenburg-Karlsruhe gekommen. Aus bislang ungeklärter Ursache öffnete sich bei der Auseinandersetzung die Tür und der Bahnmitarbeiter stürzte aus dem fahrenden Zug. Bisher gilt, wer Solarstrom auf seinem Dach erzeugt und ins Netz einspeist, erhält 20 Jahre lang pro Kilowattstunde einen festen Betrag. Wirtschaftsministerin Reiche hatte geplant, diese Einspeisevergütung für neue, kleine Solaranlagen, die ab 2027 installiert werden, komplett abzuschaffen. Nach breiter Kritik an den Plänen soll es jetzt ein Übergangssystem geben mit einer abgesenkten Einspeisevergütung.
4: Bisher gilt, wer Solarstrom auf seinem Dach erzeugt und ins Netz einspeist, erhält 20 Jahre lang pro Kilowattstunde einen festen Betrag. Wirtschaftsministerin Reiche hatte geplant, diese Einspeisevergütung für neue, kleine Solaranlagen, die ab 2027 installiert werden, komplett abzuschaffen. Nach breiter Kritik an den Plänen soll es jetzt ein Übergangssystem geben mit einer abgesenkten Einspeisevergütung für bis zu 36 Monate. Danach sollen die Besitzer auf Direktvermarktung umsteigen, also den Strom über einen Dienstleister an Strombörsen verkaufen. Diana Kramer, Nachrichtenredaktion.
2: Zum Sport. Nach der Enttäuschung über das verpasste Finale spielen Frankreich und England heute um den dritten Platz bei der Fußballweltmeisterschaft. Für Frankreichs Superstar Kylian Mbappé und Englands Harry Kane geht es auch um ein persönliches Ziel. Mbappé führt mit 8 Treffern die Torschützenliste gemeinsam mit Argentiniens Finalteilnehmer Lionel Messi an. Kane und Nationalteamkollege Bellingham haben jeweils 6 Treffer auf dem Konto.
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5: Das Radio Hamburg Wetter für euch. Alles kann, nichts muss. Das wäre eigentlich die treffende Headline für den heutigen Tag. Wir starten nämlich bedeckt und windig in den Tag bei maximal 20 Grad, die heute drin sind. Über den Tag verteilt zeigt sich die Sonne dann auch mal für 3 Stündchen. Vereinzelt kann dann auch mal ein bisschen Schauer runterkommen. Morgen dann auch mal ein bisschen Gewitter möglich bei dann 19 Grad. Aktuell 16 Grad hier bei uns in der City, 17 in Norderstedt, 16 in Wedel. 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Alles soweit frei, aber ihr denkt natürlich an den Schienenersatzverkehr, nämlich noch bis zum 30. August zwischen der Sternschanze und Altona. Dann nochmal für die S2 von Bergedorf fährt nicht durch den Citytunnel, sondern über Dammtor bis Sternschanze. Und die S5 wird umgeleitet und fährt dann durch den Citytunnel. Wenn ihr was habt, ihr seid nämlich unsere Augen da draußen, ruft einfach durch oder schickt uns eine WhatsApp-Sprachnotiz. Die Nummer für beides ist die 040 333 10.000. Der Radio Hamburg Verkehr für Hamburg, Niedersachsen und Schleswig-Holstein.
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5: So sieht's nämlich aus. Wir starten ganz entspannt rein und haben die perfekte Frühstücksplaylist für euch und zwar ganz viele Mega-Hits. Im Namen von Carrie Hilson mit I Like oder auch den Jungs von Clock Clock mit Someday Soon. Den Anfang macht aber das Beste von heute. Kommt von Kygo, Khalid und Griffin und heißt Save My Love. Euch einen richtig schönen Samstagmorgen.

0: Wunderschönen guten Morgen, Radio Hamburg hier, euer Musiksender Nummer 1 um jetzt 6.15 Uhr. Schauen wir mal kurz aufs Wetter. Ja, aktuell ist es noch bedeckt, aber die Sonne zeigt sich heute auf jeden Fall noch mindestens 3 Stunden für euch bei dann einer Tagestop-Temperatur von 20 Grad. Und Leute, die Nachricht hat uns wirklich auch hier im Radio Hamburg-Team wirklich erschüttert diese Woche. Bei der Melodie weiß einfach jeder direkt Bescheid. Ja, Jurassic Park. Für mich persönlich auch so ein Stück Kindheit. Und diese Woche ist dann ja auch Schauspieler Sam Neill von uns gegangen. Und einer, der ihn kannte, war unser Serien- und Filminsider Christian Aus. Der hat richtig schöne Stories zu Sam Neill zu erzählen. Und die hat er uns in Guten Morgen Hamburg, eurer Radio Hamburg Morning Show mit John Mendt und Lea Kruse, mal so ein bisschen kundgetan.
1: Christian, du hast ihn ja mehrfach interviewt und das war ein netter Mann, so einer zum Uno-Spielen.
2: Ja, das letzte Mal haben wir für Jurassic Park ein neues Zeitalter miteinander gesprochen und Sam Neill war vor allen Dingen eins, er war immer super bescheiden.
3: What I would say first of all, I've never been a movie star.
2: Ja, er behauptete allen Ernstes, er war nie ein Filmstar, auch weil ihm das zu anstrengend war. Also er hat ein Jahr in Hollywood gelebt, hat er gesagt, fand er blöd, dann ist er zurück in seine Heimat Neuseeland gezogen, um ein ganz anderes Leben eben weit weg von Hollywood zu führen.
3: So I live another life, which is completely different. I have vineyards and I grow wine and I have a farm and I have sheep and cows and I live at the other end of the world.
1: Ja, da hat Sam Neill ja eigentlich als Bauer gelebt, ne?
2: Ja, als Biobauer. Er hat Wein angebaut, er hat eine Farm mit Schafen und Kühen, also am anderen Ende der Welt.
1: Und hat ja auch bewusst, absolut hammermäßig, einige Rollen wirklich abgelehnt.
2: Ja, es ist unglaublich. Er sollte nach Roger Moore tatsächlich James Bond werden, war jedenfalls dafür im Gespräch.
3: Oh, I never wanted to be James Bond. I was made to go to an audition.
2: Ja, zum Casting ist er so mehr oder weniger gezwungen worden von seinen Agenten. Er wollte die Rolle gar nicht. Und ich wollte von ihm wissen, warum er eigentlich als Neuseeländer nie gecastet wurde für Peter Jacksons Der Herr der Ringe.
3: Well, I'll tell you something. I was offered a good part in the first three Lord of the Rings, but I was doing Jurassic 3 and it was a clash, so it never happened.
2: Ja, Sam Neill hat ein schönes Angebot für Der Herr der Ringe, hätte ich gerne gesehen. Konnte aber nicht dabei sein, weil er Jurassic Park 3 drehen musste.
1: Dann hat er aber auch einen guten Witz, ne?
2: Ja, er hatte einige seiner Tiere nach Hollywood-Stars benannt. Er hatte zum Beispiel einen Huhn namens Meryl Streep und einen ganz besonderen Schafsbock.
3: I had a ram at one point called Jeff Goldblum.
2: Ja, Sam Neills Schafbock hieß Jeff Goldblum. Sam Neill wird uns allen fehlen. Und das war der letzte Satz in unserem Interview.
3: Thank you, Christian. I hope we covered all the bases.
2: Ja, danke, Christian. Ich hoffe, wir haben über alles Wichtige gesprochen. Haben wir nicht, denn ich hätte gern noch viel öfter mit ihm gesprochen.

0: The Black Eyed Peas zusammen mit J Balvin, Rimo, gerade gehört hier bei Radio Hamburg. Und da sagt sich doch der ein oder andere Clubgänger, der jetzt gerade auf dem Weg nach Hause ist, hey, das ist die Mucke, die ich gerade gehört habe. Aber für die Frühaufsteher unter euch haben wir natürlich auch wieder gleich ganz viele Mega-Hits. Thirty Seconds to Mars mit Seasons und Katy Perry natürlich mit Band Aids auch dabei. Und als Sahne auf dem Bonbon haben wir noch Robin Schulz zusammen mit Barbaras. Vor 6:30 mit Better Times ist das Beste von heute und kriegt's nur hier bei eurem Musiksender Nummer 1 Radio Hamburg.
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0: Schönen guten Morgen. 6:30.
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2: Ich bin Dirk Zeitler. Die Elternschaft von Unionsfraktionschef Spahn zieht weite Kreise, weil er und sein Mann die Hilfe einer Leihmutter in den USA in Anspruch nahmen, was in Deutschland so rechtlich nicht möglich ist. Es gibt Vorwürfe der Doppelmoral und Rücktrittsforderungen. Spahn selbst hat sich jetzt erklärt, er wolle die Entscheidung über seine politische Zukunft im Amt in die Hand der Unionsfraktion legen, erklärte er im Podcast Ronzheimer.
3: Jens Spahn erklärte, er habe lange gerungen, sei zerrissen, das Leben sei manchmal nicht schwarz und weiß. Gefährlich ist für Spahn vor allem die Kritik aus Unionskreisen. Es ist unklar, wie viel Rückhalt Spahn von der Unionsfraktion erwarten kann. Indirekt deutete er im Podcast Ronzheimer an, im Zweifelsfall auf sein Amt auch verzichten zu wollen. Ronny Tochau, Nachrichtenredaktion.
2: Ein Sicherheitsmitarbeiter der Bahn ist bei einer gewaltsamen Auseinandersetzung aus einem fahrenden Zug gestürzt und lebensgefährlich verletzt worden. Zu dem Streit war es bei einer Fahrscheinkontrolle auf der Strecke Offenburg-Karlsruhe gekommen. Aus bislang ungeklärter Ursache öffnete sich bei der Auseinandersetzung die Tür und der Bahnmitarbeiter stürzte aus dem fahrenden Zug. Bisher gilt, wer Solarstrom auf seinem Dach erzeugt und ins Netz einspeist, erhält 20 Jahre lang pro Kilowattstunde einen festen Betrag. Wirtschaftsministerin Reiche hatte geplant, diese Einspeisevergütung für neue, kleine Solaranlagen, die ab 2027 installiert werden, komplett abzuschaffen. Nach breiter Kritik an den Plänen soll es jetzt ein Übergangssystem geben mit einer abgesenkten Einspeisevergütung.
4: Bisher gilt, wer Solarstrom auf seinem Dach erzeugt und ins Netz einspeist, erhält 20 Jahre lang pro Kilowattstunde einen festen Betrag. Wirtschaftsministerin Reicher hatte geplant, diese Einspeisevergütung für neue, kleine Solaranlagen, die ab 2027 installiert werden, komplett abzuschaffen. Nach breiter Kritik an den Plänen soll es jetzt ein Übergangssystem geben mit einer abgesenkten Einspeisevergütung für bis zu 36 Monate. Danach sollen die Besitzer auf Direktvermarktung umsteigen, also den Strom über einen Dienstleister an Strombörsen verkaufen. Diana Kramer, Nachrichtenredaktion.
2: Zum Sport. Nach der Enttäuschung über das verpasste Finale spielen Frankreich und England heute um den dritten Platz bei der Fußballweltmeisterschaft. Für Frankreichs Superstar Kylian Mbappé und Englands Harry Kane geht es auch um ein persönliches Ziel. Mbappé führt mit 8 Treffern die Torschützenliste gemeinsam mit Argentiniens Finalteilnehmer Lionel Messi an. Kane und Nationalteamkollege Bellingham haben jeweils 6 Treffer auf dem Konto.
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5: Ein Blick aufs Radio Hamburg Wetter zeigt, ja, der Himmel klart so langsam auf. Windig ist es dennoch, auch gerade schön gegenüber vom Studio zu sehen. Die Fähnchen da so richtig schön im Wind. 16 Grad aktuell hier bei uns in der City. 20 bekommen wir ja noch im Laufe des Tages. 16 aktuell auch auf Sylt, 17 sogar schon in Elmshorn. Und morgen, ja, da kommt so ein bisschen Schauer dann runter bei dann 19 Grad Tagestop-Temperatur. Guten Morgen auf die Straßen für eure Sicherheit. Der Radio Hamburg Verkehr mit der Edeka-App. Achtung Autofahrer, wir haben aktuell mehrere Müllsäcke auf der B433 Ortsumgehung Fuhlsbüttel-Kronstieg zwischen Weg beim Jäger und Niendorfer Straße. Fahrt dort vorsichtig. Dann haben wir den Busersatzverkehr zwischen Sternschanze und Altona. Betrifft die Linie S2 unter anderem. Geht noch bis zum 30.08. Grund dafür ist natürlich die neue Brücke, die dann in der Sternschanze eingesetzt wird. Alle Infos zur Schienenersatzverkehr und allen weiteren Umgehungen kriegt ihr natürlich kompakt zusammengefasst bei uns im Netz. Und wenn ihr was habt, ruft ihr einfach durch oder schickt uns eine WhatsApp. Die Nummer für beides ist die 040 333 10000. Der Radio Hamburg Verkehr für Hamburg, Niedersachsen und Schleswig-Holstein. Und wir haben doch alle unsere Samstagsroutine. Was steht denn bei euch an?
6: Moin Isaac. Moin. Ich bin Christian. Also mein Samstagmorgen fängt immer so an, dass ich zur Arbeit muss, weil ich studiere nebenbei und dann bleibt am Wochenende halt nur Zeit für die Arbeit. Bin in einer Bäckerei. Ja, bin ich halt um 5 Uhr stehe ich auf. So 5.30 Uhr bin ich dann im Laden und dann geht's los.
5: Ja, schön. Zieh auf jeden Fall durch. Wie sieht's bei dir aus?
7: Hallo, moin Isaac. Moin. Jetzt Tabea. Ich glaube, jeder Samstagmorgen startet mit Skier mit Blaubeeren, denn das ist mein absolutes Lieblingsfrühstück.
5: Jawohl, und uns als euer Musiksender Nummer 1 gibt natürlich ganz viele Mega-Hits. Jetzt zum Beispiel 30 Seconds to Mars mit Seasons.

0: Ihr genießt den ersten Kaffee des Tages. Bei jetzt 16 Grad macht eure Tagesplanung und werdet feststellen, ey, die Sonne, die zeigt sich heute ja auch mindestens 3 Stunden. Das Ganze dann bei 20 Grad. Ihr macht euch also ein richtig muckeliges Wochenende und wir begleiten euch natürlich wieder mit ganz vielen Megahits. Flo Rida gleich mit Kesha, genauso wie Naked und Portugal The Man. Gibt's alles hier bei Radio Hamburg.
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Wunderschönen guten Morgen, Radio Hamburg hier. Und wir haben uns doch alle mal in so einer Situation erwischt, nach dem Aufstehen im Bad, die ersten Sätze von sich gelassen und sich gedacht, Hallihallo, was für eine geile, verrauchte Stimme, die ich doch hab. Hat schon was. Aus der Kategorie außergewöhnliche Stimmfarbe beweist euch Moss Kenner mit seinem Mega-Hit Rhythm Unknown gleich mal, wie gut und einzigartig seine Stimme sich eigentlich anhört. Und als Extra-Zugabe haben wir als quasi Pre-Act vor den Nachrichten um 7 noch die wunderbare Leonie mit Don't Worry. Alles hier bei eurem Musiksender Nummer 1.

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3: Ich bin Dirk Zeitler. Der Konflikt zwischen den USA und dem Iran um die Straße von Hormuz droht außer Kontrolle zu geraten. In der nunmehr 7. Angriffsnacht in Folge bombardierten die US-Streitkräfte erneut Ziele im Iran. Teheran holte wie schon in den vorherigen Nächten zu Vergeltungsschlägen aus. Die Golfstaaten Kuwait und Bahrain gerieten dabei erneut unter Beschuss. Die Elternschaft von Unionsfraktionschef Spahn zieht weite Kreise, weil er und sein Mann die Hilfe einer Leihmutter in den USA in Anspruch nahmen, was in Deutschland so rechtlich nicht möglich ist. Es gibt deshalb Rücktrittsforderungen. Spahn selbst hat sich jetzt erklärt, er wolle die Entscheidung über seine politische Zukunft in die Hand der Unionsfraktion legen.
4: Jens Spahn erklärte, er habe lange gerungen, sei zerrissen, das Leben sei manchmal nicht schwarz und weiß. Gefährlich ist für Spahn vor allem die Kritik aus Unionskreisen. Es ist unklar, wie viel Rückhalt Spahn von der Unionsfraktion erwarten kann. Indirekt deutete er im Podcast Ronzheimer an, im Zweifelsfall auf sein Amt auch verzichten zu wollen. Buchau, Nachrichtenredaktion.
3: Bisher gilt, wer Solarstrom auf seinem Dach erzeugt und ins Netz einspeist, erhält 20 Jahre lang pro Kilowattstunde einen festen Betrag. Wirtschaftsministerin Reiche hatte geplant, diese Einspeisevergütung für neue kleine Solaranlagen, die ab 2027 installiert werden, komplett abzuschaffen. Nach breiter Kritik an den Plänen soll es jetzt ein Übergangssystem geben mit einer abgesenkten Einspeisevergütung.
5: Bisher gilt, wer Solarstrom auf seinem Dach erzeugt und ins Netz einspeist, erhält 20 Jahre lang pro Kilowattstunde einen festen Betrag. Wirtschaftsministerin Reicher hatte geplant, diese Einspeisevergütung für neue, kleine Solaranlagen, die ab 2027 installiert werden, komplett abzuschaffen. Nach breiter Kritik an den Plänen soll es jetzt ein Übergangssystem geben mit einer abgesenkten Einspeisevergütung für bis zu 36 Monate. Danach sollen die Besitzer auf Direktvermarktung umsteigen, also den Strom über einen Dienstleister an Strombörsen verkaufen. Diana Kramer, Nachrichtenredaktion.
3: Zum Sport. Bei der Fußball-WM steht heute das kleine Finale an. England und Frankreich spielen in Miami um Platz 3. Anschluss ist um 23 Uhr deutscher Zeit. Im Endspiel kämpfen dann morgen Spanien und Argentinien um den WM-Titel.
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6: Das Radio Hamburg Wetter für euch. Wenn ihr es ja mit Papierfliegern habt, dann kommt ihr heute auf jeden Fall auf eure Kosten. Ist nämlich so ein bisschen windiger als sonst üblich bei aktuell 16 Grad hier bei uns in der City. 20 bekommen wir ja als Tagestop-Temperatur. Und ansonsten sehe ich hier auf unserem Wolkenradar wirklich ganz, ganz viele Wolken, die größtenteils aber harmlos bleiben. 3 Stunden Sonne dann auch mal drin. Morgen dafür dann auch mal Gewitter bei dann 19 Grad. Aktuell 16 Grad. In Großensee, 16 auch in Quickborn, 17 aktuell sogar schon bei euch in Uetersen. Für eure Sicherheit, der Radio Hamburg Verkehr mit der Edeka-App zeigt an, dass alle Straßen soweit frei sind. Euch eine gute und sichere Fahrt. Dennoch heißt es Busse statt Bahn noch bis zum 30. August zwischen Sternschanze und Altona. Dann nochmal wichtig zu wissen, die S2 von Bergedorf fährt nicht durch den Citytunnel, sondern über Dammtor bis Sternschanze und die S5 wird umgeleitet und fährt dafür durch den Citytunnel. Alle Infos nochmal kompakt zusammengefasst bei uns online. Und wenn ihr was habt, ruft ihr einfach entspannt durch oder schickt uns eine WhatsApp-Sprachnotiz. Es liegt an euch. Die Nummer für beides ist die 040 333 10.000. Der Radio Hamburg Verkehr für Hamburg, Niedersachsen und Schleswig-Holstein.
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6: Und mit ganz viel positiver Energie starten wir hier doch jetzt rein um 7.03 Uhr und haben dafür ganz viele Mega-Hits für euch. Zum Beispiel Zombro mit 12-12, genauso wie Moss Kenner, unfassbare Stimme. Rihanna und Calvin Harris dürfen da natürlich nicht fehlen. Aber den Anfang, die Vorband, macht Ray Garvey mit seinem Kracher Halo hier bei Radio Hamburg. 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Wir gehen rein.

Achtung Autofahrer, wir haben eine ungesicherte Unfallstelle auf der A1 Bremen Richtung Hamburg, Höhe Harburg. Fahrt dort vorsichtig, eine ungesicherte Unfallstelle. 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

0: Wunderschönen guten Morgen, Radio Hamburg hier bei jetzt 16 Grad. Später noch 3 Stunden Sonne bei dann 20 Grad. Und ihr hört hier Easy am Morgen, heißt aber auch gleichzeitig neuer
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0: So sieht's nämlich aus. Und da habe ich euch was von Benson Boone. Mitgebracht aus der Kategorie lässig in den Tag starten, den Kragen vielleicht mal so ein bisschen hochrichten, Sonnenbrille auf und ab geht's in den Tag. Richtig schön, gerade für längere Autofahrten perfekt. Ob jetzt in Waltershof oder bei euch in der Straße, das Radio in Mühe lauter aufdrehen und Benson Boone mit Mr. Electric Blue genießen. 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

0: Ihr werdet richtig schön wach mit Radio Hamburg jetzt um 7.23 Uhr. Und aus der Kategorie, ja, bitte nicht voll labern, wenn ich wach werde, da haben wir gleich einen Mega-Hit für euch. Da sag ich, der bringt euch so richtig entspannt schön runter. Ganz neu hier bei uns im Programm. Und das Beste von heute kommt von der Band Tampa City, Self-Aware. Und vorher haben wir noch Glockenbach zusammen mit Tom Walker, Home. Alles hier bei eurem Musiksender Nummer 1, Radio Hamburg. Schönen guten Morgen.
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0: Wunderschönen guten Morgen, 7:30.
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2: Ich bin Dirk Zeitler. Der Konflikt zwischen den USA und dem Iran um die Straße von Hormuz droht außer Kontrolle zu geraten. In der nunmehr 7. Angriffsnacht in Folge bombardierten die US-Streitkräfte erneut Ziele im Iran. Teheran holte wie schon in den vorherigen Nächten zu Vergeltungsschlägen aus. Die Golfstaaten Kuwait und Bahrain gerieten dabei erneut unter Beschuss. Die Elternschaft von Unionsfraktionschef Spahn zieht weite Kreise, weil er und sein Mann die Hilfe einer Leihmutter in den USA in Anspruch nahmen, was in Deutschland so rechtlich nicht möglich ist. Es gibt deshalb Rücktrittsforderungen. Spahn selbst hat sich jetzt erklärt, er wolle die Entscheidung über seine politische Zukunft in die Hand der Unionsfraktion legen.
3: Jens Spahn erklärte, er habe lange gerungen, sei zerrissen, das Leben sei manchmal nicht schwarz und weiß. Gefährlich ist für Spahn vor allem die Kritik aus Unionskreisen. Es ist unklar, wie viel Rückhalt Spahn von der Unionsfraktion erwarten kann. Indirekt deutete er im Podcast Ronzheimer an, im Zweifelsfall auf sein Amt auch verzichten zu wollen. Buchau, Nachrichtenredaktion.
2: Bisher gilt, wer Solarstrom auf seinem Dach erzeugt und ins Netz einspeist, erhält 20 Jahre lang pro Kilowattstunde einen festen Betrag. Wirtschaftsministerin Reiche hatte geplant, diese Einspeisevergütung für neue kleine Solaranlagen, die ab 2027 installiert werden, komplett abzuschaffen. Nach breiter Kritik an den Plänen soll es jetzt ein Übergangssystem geben mit einer abgesenkten Einspeisevergütung.
4: Bisher gilt, wer Solarstrom auf seinem Dach erzeugt und ins Netz einspeist, erhält 20 Jahre lang pro Kilowattstunde einen festen Betrag. Wirtschaftsministerin Reicher hatte geplant, diese Einspeisevergütung für neue, kleine Solaranlagen, die ab 2027 installiert werden, komplett abzuschaffen. Nach breiter Kritik an den Plänen soll es jetzt ein Übergangssystem geben mit einer abgesenkten Einspeisevergütung für bis zu 36 Monate. Danach sollen die Besitzer auf Direktvermarktung umsteigen, also den Strom über einen Dienstleister an Strombörsen verkaufen. Diana Kramer, Nachrichtenredaktion.
2: Zum Sport. Bei der Fußball-WM steht heute das kleine Finale an. England und Frankreich spielen in Miami um Platz 3. Anstoß ist um 23 Uhr deutscher Zeit. Im Endspiel kämpfen dann morgen Spanien und Argentinien um den WM-Titel.
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0: Das Radio Hamburg Wetter. Mit harmlosen Wolken starten wir hier in den Tag. 17 Grad aktuell hier bei uns in der City, 16 bei euch in Amlinghausen und Buxtehude. 20 bekommen wir noch maximal. Mindestens 3 Stunden ist die Sonne dann für Vitamin D auch am Start. Morgen dann so ein bisschen gewittrig unterwegs bei dann 19 Grad. Guten Morgen auf die Straßen für eure Sicherheit. Der Radio Hamburg Verkehr mit der Edeka-App. Stop and Go haben wir gemeldet auf der A1 Bremen Richtung Hamburg. 2 Kilometer zwischen Harburg und Stillhorn. Nach einem Unfall ist da nämlich nur eine Spur frei. Braucht ihr aktuell 10 Minuten. Wenn ihr was habt, ruft einmal durch oder schickt uns eine WhatsApp-Sprachnotiz. Die Nummer für beides ist die 040 333 10000. Der Radio Hamburg Verkehr für Hamburg, Niedersachsen und Schleswig-Holstein. Und wir steppen ja jetzt rein mit so einem richtig schönen Beat. Jawollo. Und dazu dann noch die Hi-Hat. Und wir haben entspanntes Kopfnicken und genießen das Beste von heute hier bei eurem Musiksender Nummer 1. Kommt von Tempo City, Self-Aware, hier bei Radio Hamburg.

0: startet gut rein hier mit Radio Hamburg. Um 7.43 Uhr an eurem Wochenende. Bei jetzt 17 Grad ist es bewölkt, ja, ich weiß. Aber die Sonne, die zeigt sich heute im Laufe des Tages noch für 3 Stunden. Und dann gehen wir auch hoch auf 20 Grad. Und wenn ihr heute oder sogar morgen irgendwie mit der Deutschen Bahn zu tun habt, dann hat es sich auf jeden Fall gelohnt, mal hier bei dem Lifehack reinzuhören.
1: Michelle aus unserem Morningshow-Team. Moin!
2: Moin!
1: Du hast einen absoluten Lifehack für alle, die jetzt zum Beispiel heute Morgen noch in Urlaub fahren wollen. Mit der Bahn!
2: Ja, ihr kennt doch bestimmt, wenn ihr mit der Bahn fahrt, die Aussicht, dass ihr quasi permanent nur auf so einen QR-Code drauf guckt, weil der auf dem Sitz vor euch drauf ist.
3: Auswendig lernen.
2: Ja, es gibt 2 QR-Codes. Einer fürs WLAN, der ist nett gemeint, würde ich mal sagen. Und dann gibt es einen, da steht Feedback drauf. Und wenn ihr auf diesen Feedback-Button drückt und zum Beispiel, wie ich es jetzt gerade erlebt habe, sagt, könnte ein bisschen kälter sein in diesem ICE, gibt es eventuell eine Klimaanlage, dann funktioniert das tatsächlich. Oh. Innerhalb von 10 Minuten wurde es kälter in diesem ICE und ich habe ein bisschen recherchiert. Wenn sich genügend Menschen quasi finden, die auch sagen, oh, mir ist ein bisschen zu warm, dann kriegt quasi irgendein System das Ganze mit und schickt an denjenigen, der für den Waggon zuständig ist, so eine Nachricht raus und sagt, hier, dreh mal die Klimaanlage kälter und zack, funktioniert es.
3: Ach, krass.
1: Also, ja. Und habt ihr denn allen anderen auch Bescheid gesagt oder wie ist das? War das so ein kollektives, uns ist zu warm?
2: Bei der Temperatur musste niemand Bescheid sagen, das haben alle kollektiv mitbekommen, aber also ich habe niemanden bemerkt, der um mich herum jetzt auch noch dieses Ding benutzt hat. Anscheinend hat auch einer gereicht.
1: Genau, also wenn ihr diesen Lifehack befolgt, nehmt bitte noch eine Jacke mit in die Bahn. Das könnte kalt werden.
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0: About You Now.
1: Ihr habt richtig gehört, die Sugar Babes About You Now hier gerade bei Radio Hamburg. Und wir machen hier direkt weiter mit ganz viel mega Hits.
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1: Shawn Mendes, der ölt einmal kurz seine Stimme und dann geht's hier gleich ab mit Mercy. Und Shakira und Burna Boy findet ihr dann ja morgen auch zum großen WM-Finale, wo eine mega Halbzeitshow geplant ist. Soll ja nicht eine Viertelstunde Pause sein, nein, sondern 25 Minuten. Und die werden bestimmt mit dem Mega-Hit und dem Besten von heute, Die Die, am Start sein. Und als Extrazugabe vor 8 haben wir noch Loy mit Left in Your Love. Alles hier bei Radio Hamburg.
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0: Wunderschönen guten Morgen.
1: 8 Uhr.
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3: Ich bin Dirk Zeitler. Der Konflikt zwischen den USA und dem Iran um die Straße von Hormuz droht außer Kontrolle zu geraten. In der nunmehr 7. Angriffsnacht in Folge bombardierten die US-Streitkräfte erneut Ziele im Iran. Teheran holte wie schon in den vorherigen Nächten zu Vergeltungsschlägen aus. Die Golfstaaten Kuwait und Bahrain gerieten dabei erneut unter Beschuss. Die Elternschaft von Unionsfraktionschef Spahn zieht weite Kreise, weil er und sein Mann die Hilfe einer Leihmutter in den USA in Anspruch nahmen, was in Deutschland so rechtlich nicht möglich ist. Es gibt deshalb Rücktrittsforderungen. Spahn selbst hat sich jetzt erklärt, er wolle die Entscheidung über seine politische Zukunft in die Hand der Unionsfraktion legen.
1: Jens Spahn erklärte, er habe lange gerungen, sei zerrissen, das Leben sei manchmal nicht schwarz und weiß. Gefährlich ist für Spahn vor allem die Kritik aus Unionskreisen. Es ist unklar, wie viel Rückhalt Spahn von der Unionsfraktion erwarten kann. Indirekt deutete er im Podcast Ronzheimer an, im Zweifelsfall auf sein Amt auch verzichten zu wollen. Buchau, Nachrichtenredaktion.
3: Bisher gilt, wer Solarstrom auf seinem Dach erzeugt und ins Netz einspeist, erhält 20 Jahre lang pro Kilowattstunde einen festen Betrag. Wirtschaftsministerin Reicher hatte geplant, diese Einspeisevergütung für neue kleine Solaranlagen, die ab 2027 installiert werden, komplett abzuschaffen. Nach breiter Kritik an den Plänen soll es jetzt ein Übergangssystem geben mit einer abgesenkten Einspeisevergütung.
4: Bisher gilt, wer Solarstrom auf seinem Dach erzeugt und ins Netz einspeist, erhält 20 Jahre lang pro Kilowattstunde einen festen Betrag. Wirtschaftsministerin Reicher hatte geplant, diese Einspeisevergütung für neue, kleine Solaranlagen, die ab 2027 installiert werden, komplett abzuschaffen. Nach breiter Kritik an den Plänen soll es jetzt ein Übergangssystem geben mit einer abgesenkten Einspeisevergütung für bis zu 36 Monate. Danach sollen die Besitzer auf Direktvermarktung umsteigen, also den Strom über einen Dienstleister an Strombörsen verkaufen. Diana Kramer, Nachrichtenredaktion.
3: Zum Sport. Bei der Fußball-WM steht heute das kleine Finale an. England und Frankreich spielen in Miami um Platz 3. Anschluss ist um 23 Uhr deutscher Zeit. Im Endspiel kämpfen dann morgen Spanien und Argentinien um den WM-Titel.
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5: Das Radio Hamburg Wetter für euch. Bewölkt starten wir in diesen Tag hinein. 3 Stunden zeigt sich die Sonne aber im Laufe des Tages. 17 jetzt aktuell in der Spitaler Straße, 17 auch bei euch in Itzehoe und Schenefeld. 20 die Tagestop-Temperatur. Und dann ist es grundsätzlich sehr windig da draußen. Vereinzelt kann da nochmal so ein bisschen Schauer runterkommen. Alles kann, nichts muss, so nämlich. Und morgen dann, ja, so ein bisschen gewitterig unterwegs bei dann 19 Grad. Guten Morgen auf die Straßen. Für eure Sicherheit. 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Aktuell auf der A1 Bremen Richtung Hamburg. 4 Kilometer zwischen dem Maschener Kreuz und Stillhorn. Nach einem Unfall nur eine Spur frei. Braucht ihr aktuell eine Viertelstunde. Dann heißt es nochmal Busse statt Bahn. Noch bis zum 30. August zwischen Sternschanze und Altona. Die S2 von Bergedorf fährt nicht durch den Citytunnel, sondern über Dammtor bis Sternschanze. Und die S5 dafür, die wird umgeleitet, fährt dafür durch den Citytunnel. Wenn es euch zu schnell geht, kein Problem. Wir haben es kompakt nochmal zusammengefasst bei uns auf der Homepage. Da könnt ihr das Ganze nochmal abchecken. Und wenn ihr was für uns habt, dann ruft doch einfach durch oder schickt uns eine WhatsApp-Sprachnotiz. Die Nummer für beides ist die 040 333 10.000. Der Radio Hamburg Verkehr für Hamburg, Niedersachsen und Schleswig-Holstein.
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5: Leute, macht euch ein richtig entspanntes Wochenende. Für mich persönlich geht's heute Abend dann auch wieder weiter. Tag 4 von einer indischen Hochzeit. Ganz viele Traditionen, ganz viele schöne Klamotten und guten Vibe. Und wir haben natürlich auch passend für euer Wochenende ganz viele Mega-Hits. Shawn Mendes mit Mercy, genauso wie Medusa und Dermot Kennedy mit Paradise. Den Anfang macht aber der WM-Song schlechthin von Shakira zusammen mit Burna Boy, das ist Die Die.

0: Schön, dass ihr am Start seid hier bei Radio Hamburg um 8.14 Uhr. Bei jetzt bedeckten 17 Grad kommen wir später noch hoch auf 20. Und vielleicht werdet ihr jetzt bald Eltern, kann ja alles sein. Dann überlegt ihr euch sicherlich noch den ein oder anderen Namen oder habt so ein bisschen Streitthema mit der Frau oder dem Mann. Dann hat Guten Morgen Hamburg, eure Radio Hamburg Morning Show mit Lea Kruse und John Mendt mal ganz, ganz hot nachgefragt, welche Namen überhaupt gehen und welche absolute No-Gos sind.
1: Madeleine Rambo, Standesbeamtin in Rheinbeck. Wenn unsere Hörerinnen und Hörer schnell sind, gerne Auto fahren, dürften Sie Ihr Kind mit Vornamen Vollgas nennen?
2: Nee, das geht leider nicht. Das Standesamt muss natürlich schon gucken, dass die Namen, die die Kinder bekommen, erstens Namen sind, die es tatsächlich gibt. Und Vollgas, das ist definitiv kein Name. Also das funktioniert leider nicht.
1: Also die Kinder sollen keine Probleme bekommen wegen ihres Namens, Madeleine.
2: Für mich ist halt immer auch der Klassiker, wenn ein Kind zum Beispiel Claire heißt, das ist ja eigentlich ja, ein schöner Name, dann muss das Standesamt auch darauf einwirken, wenn das Kind den Nachnamen zum Beispiel Grube hat, dann sollte man auch darauf hinweisen, Claire Grube ist natürlich auch nicht so toll und Standesamt muss darauf hinweisen.
1: Ja, es gibt aber auch durchaus ungewöhnliche Vornamen, die ihr so erlaubt.
2: Wir hatten tatsächlich letztens ein Kind, das sollte Poppy heißen.
1: Poppy.
2: Und da haben wir so gedacht, oh mein Gott, das ist ja furchtbar,
1: ja.
2: Poppy. Aber tatsächlich, wir haben dann recherchiert und es gibt eine Behörde, da können dann die Eltern nachfragen, ob es diesen Namen tatsächlich gibt. Und wenn diese Behörde uns bestätigt, dass es diesen Namen gibt, dann können wir den auch eintragen.
1: Mhm. Aber so gesehen ist ja auch ganz gut, dass nicht alles geht. Ne? Stell dir mal vor, so Maximalschaden.
3: Oh Gott, ja, nee.
1: Oder rosa Schlüpfer.
3: Bitte nein, nee.
1: Christophs Maul kennen wir, ne? Christophs Maul.
3: Ah, du gleich, hör auf damit.
0: Also ihr merkt schon, macht euch nochmal doppelt und dreifach Gedanken bei der Benamsung eures Kindes. Aber ein Name, der auf jeden Fall im Kopf bleibt, ist Alex Warren. Und den hört ihr jetzt um 8.16 Uhr mit Ordinary. Euch einen schönen Start, neuen Samstag.

0: Samstag nutzen, um einfach mal zu chillen, ist ja schließlich Wochenende. Dann haben wir als euer Musiksender Nummer 1, Radio Hamburg, natürlich ganz viele Mega-Hits gleich in der zweiten halben Stunde für euch. Offenberg zusammen mit Norma Jean Martin, Head, Shoulders, Knees and Toes. Und das Beste von heute kommt von Aus, die ist gerade Mutter geworden. Glückwunsch! Leckerbissen, Electrified, und einen kriegt ihr noch vor 8:30, und zwar von Miles Smith und Niall Horan. Und dieser Song geht ins Ohr, bleibt im Kopf und heißt Drive Safe. Gibt's gleich hier bei Radio Hamburg.
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0: wunderschönen guten Morgen. Radio Hamburg hier um 8:30 Uhr.
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2: Ich bin Dirk Zeitler.
3: Unionsfraktionschef Spahn steht wegen seiner Elternschaft mit Hilfe einer Leihmutter in den USA unter Druck. Inzwischen gibt es auch erste Rücktrittsforderungen. Über das Thema soll auch am Montag in der Sitzung des CDU-Präsidiums beraten werden.
4: Spannend wird sein, ob das Thema auch im engsten Führungskreis der CDU kontrovers diskutiert wird. Das Parteipräsidium trifft sich am Montag um 11 Uhr. Auch Spahn soll an der Sitzung teilnehmen. Mit Michael Brandt äußert jetzt auch ein Staatssekretär aus dem Familienministerium deutliche Kritik. Was Spahn getan habe, sei eine echte Zumutung. Darüber müsse in aller Konsequenz und Klarheit geredet werden. Spahn selbst will seine politische Zukunft Anfang September in der nächsten Fraktionssitzung klären. Thomas Thonfeld, Nachrichtenredaktion.
3: Der Konflikt zwischen den USA und dem Iran um die Straße von Hormuz droht außer Kontrolle zu geraten. In den nunmehr 7. Angriffsnacht in Folge bombardierten die US-Streitkräfte Ziele im Iran. Teheran holte wie schon in den vorherigen Nächten zu Vergeltungsschlägen aus. Die Golfstaaten Kuwait und Bahrain gerieten dabei erneut unter Beschuss. Bisher gilt, wer Solarstrom auf seinem Dach erzeugt und ins Netz einspeist, erhält 20 Jahre lang pro Kilowattstunde einen festen Betrag. Wirtschaftsministerin Reiche hatte geplant, diese Einspeisevergütung für neue, kleinere Solaranlagen, die ab 2027 installiert werden, komplett abzuschaffen. Nach breiter Kritik an den Plänen soll es jetzt ein Übergangssystem geben.
5: Bisher gilt, wer Solarstrom auf seinem Dach erzeugt und ins Netz einspeist, erhält 20 Jahre lang pro Kilowattstunde einen festen Betrag. Wirtschaftsministerin Reicher hatte geplant, diese Einspeisevergütung für neue, kleine Solaranlagen, die ab 2027 installiert werden, komplett abzuschaffen. Nach breiter Kritik an den Plänen soll es jetzt ein Übergangssystem geben mit einer abgesenkten Einspeisevergütung für bis zu 36 Monate. Danach sollen die Besitzer auf Direktvermarktung umsteigen, also den Strom über einen Dienstleister an Strombörsen verkaufen. Diana Kramer, Nachrichtenredaktion.
3: Zum Sport. Bei der Fußball-WM steht heute das kleine Finale an. England und Frankreich spielen in Miami um Platz 3. Anstoß ist um 23 Uhr deutscher Zeit. Im Endspiel kämpfen dann morgen Spanien und Argentinien um den WM-Titel.
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0: Das Radio Hamburg Wetter, schön die Fenster aufmachen, durchlüften und einfach mal genießen jetzt am Frühstückstisch bei 17 Grad Temperatur, die wir hier bei uns in der City messen. 20 ist ja die Tagestop-Temperatur. 3 Stunden Sonne sind heute maximal mit drin, ansonsten bleibt's überwiegend bewölkt. Aber wie gesagt, wenn die Sonne sich dann mal zeigt, dann auf jeden Fall einmal schnell rausstratzen, Augen zu, nach oben gucken und Vitamin D tanken. Morgen dann ein bisschen Schauer mit dabei, dann 19 Grad und aktuell habt ihr nicht nur 17 Grad in Elmshorn oder Schenefeld. Nein, sondern auch 17 in Kaltenkirchen, Neumünster und Itzehoe. Guten Morgen auf die Straßen für eure Sicherheit. Der Radio Hamburg Verkehr mit der Edeka-App. Stop and Go. Aktuell noch auf der A1 Bremen Richtung Hamburg. 2 Kilometer zwischen dem Maschener Kreuz und Stillhorn. Da ist die Spur soweit wieder frei nach einem Unfall. War ja erstmal nur auf eine Spur verengt. Da habt ihr wieder eine gute Durchfahrt und braucht aktuell nur noch so 5 Minuten. Dann sollte da alles wieder easy going sein. Wenn ihr was habt, ruft einfach durch oder schickt uns eine WhatsApp-Sprachnotiz. Die Nummer für beides ist die 040-333-10.000. Der Radio Hamburg Verkehr für Hamburg, Niedersachsen und Schleswig-Holstein. Und wenn ihr jetzt vielleicht auf dem Weg zum Einkaufen seid, dann denkt nochmal an diesen Eistee, der diese Woche rausgekommen ist. Nostalgie pur. Gerade für alle 90s-Kids unter euch. Der Eistee mit Zitronen- und Pfirsichgeschmack im Tetrapack. Haben wir auch euch hier in Hamburg gefragt.
6: Ja, also ich verbinde allein die Schachtel, wie die aussieht. Das erinnert mich sofort an früher. Auf dem Bolzplatz, wir hatten das Ding immer dabei. Damals, das war einfach geil. Kindheit.
0: Ja, Kindheit. Die bringen wir jetzt auch zurück mit ganz viel Nostalgie. Schreibt uns mal per WhatsApp, was zurückkommen sollte. Und wir haben Offenbach mit Norma G. Martin für euch. Head, Shoulders, Knees and Toes.

0: Wunderschönen guten Morgen, Radio Hamburg hier. Um jetzt 8.43 Uhr. Bei bedeckten 17 Grad gehen wir heute noch hoch auf 20. Es bleibt trocken und das ist die gute Nachricht. Und hattet ihr nicht auch so einen nostalgischen Moment diese Woche, als ihr in den Einkaufszentrum rein seid, euch den Eistee mit Tetrapack gegriffen habt, mit Zitrone oder auch dem Pfirsichgeschmack? So, das ist das Ding aus der 90er-Zeit, für mich persönlich gewesen, auf dem Bolzplatz mit den Jungs. Und wir haben euch mal gefragt, was sind so Dinge, die ihr euch zum Beispiel zurückwünscht? Der zum Beispiel.
1: Ich bin der und wünsche mir das iPod zurück oder den iPod Nano, weil ich die Handys inzwischen ganz schön nervig finde. Die sind ein bisschen zu groß geworden. Und ich würde es cool finden, wenn wir einfach mal wieder so ein kleines Teil irgendwo ans T-Shirt ranklipsen könnten, mit dem wir da Musik hören können.
0: Ja, oder einfach mal so ein Smartphone, wo der Akku länger hält als 6 Stunden. So ein Nokia 7110, so ein Schinken wäre doch mal schön.
2: Ich bin der Chris und ich vermisse sehr die Videotheken. Freitags mit den Kumpels in die Videothek gehen, sich 3 Filme ausleihen und dann ein schönes Wochenende zu machen.
0: Ja, schön. Schreibt gerne mal über WhatsApp 040 333 10.000. Was sind so Dinge aus eurer Kindheit, die ihr euch für die heutige Zeit zurückwünscht? Und wir machen hier gleich weiter mit ganz vielen Mega-Hits.
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0: Achtung Autofahrer, um 8.54 Uhr. Wir haben Fahrzeugteile auf der A7 Hamburg Richtung Flensburg. Zwischen Bad Bramstedt und Großenaspe. Fahrt dort vorsichtig, da liegen Fahrzeugteile auf der Fahrbahn. 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Justin Timberlake und Timbaland mit Cry Me A River. Vorher um 9 noch Bruno Mars mit I Just Might. Alles hier bei Radio Hamburg.
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0: wunderschönen guten Morgen. 9 Uhr.
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2: Ich bin Doc Zeitler. Unionsfraktionschef Spahn steht wegen seiner Elternschaft mit Hilfe einer Leihmutter in den USA unter Druck. Neben offener Kritik und dem Vorwurf der Doppelmoral gibt es inzwischen auch erste Rücktrittsforderungen. Die Schwesterpartei CSU fordert klare Aussagen von Spahn. So sagte CSU-Fraktionschef Holecek im ZDF.
3: Für die CSU ist es eindeutig. Leihmutterschaft ist verboten. Das gehört auch zu den Fragen unserer Grundwerte und des Systems dazu, unserer DNA, wenn Sie so wollen. Und da lassen wir auch nicht rütteln. Deswegen ist es jetzt auch ein Thema, das natürlich Erklärungsbedarf hervorruft. Und dem muss sich Jens Spahn jetzt stellen.
2: Über das Thema soll auch am Montag in der Sitzung des CDU-Präsidiums beraten werden. In Deutschland müssen wohl weitere marode Brücken kurzfristig gesperrt oder sogar abgerissen werden. Davor warnt Bundesverkehrsminister Schnieder. Die Schäden könnten sich jederzeit verschärfen. Als Beispiel nennt er eine Brücke in Bonn, die abgerissen werden muss.
4: Die Brücken sind so etwas wie die Sorgenkinder im deutschen Straßennetz. Manche altern offenbar schneller als gedacht. So auch in Bonn. Dort hat sich der Schaden innerhalb weniger Wochen massiv verschärft, sagt Schnieder. Deshalb kontrollieren Experten die Brücken in Deutschland inzwischen deutlich häufiger. Das hilft zwar, Schäden früher zu entdecken, für Autofahrer heißt das aber auch, Sperrungen können künftig immer wieder überraschend kommen. Insgesamt müssen in Deutschland rund 8000 Brücken saniert oder neu gebaut werden. Zoe Tassovali, Nachrichtenredaktion.
2: Der Konflikt zwischen den USA und dem Iran um die Straße von Hormuz droht außer Kontrolle zu geraten. In der nunmehr 7. Angriffsnacht in Folge bombardierten die US-Streitkräfte Ziele im Iran. Teheran holte wie schon in den vorherigen Nächten zu Vergeltungsschlägen aus. Die Golfstaaten Kuwait und Bahrain gerieten dabei erneut unter Beschuss. Zum Sport: bei der Fußball-WM steht heute das kleine Finale an. England und Frankreich spielen in Miami um Platz 3. Anstoß ist um 23 Uhr deutscher Zeit. Im Endspiel kämpfen dann morgen Spanien und Argentinien um den WM-Titel.
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5: Das Radio Hamburg Wetter für euch. Ja, da ist sie endlich. Die liebe Sonne, bei uns hier in der Spitaler Straße gerade pünktlich angekommen. Bei jetzt 17 Grad in der City, 16 bei euch in Lüneburg. Und ihr genießt in Trittau bei jetzt 17 Grad euren ersten Kaffee des Tages. 20 Grad kriegen wir heute maximal. Neben so ein bisschen Wolken bleibt's ansonsten trocken. Morgen dann ein bisschen schauriger unterwegs, das Ganze bei dann 19 Grad. Guten Morgen auf die Straßen für eure Sicherheit. Der Radio Hamburg Verkehr mit der Edeka-App. Achtung Autofahrer, wir haben Fahrzeugteile auf der A7 Hamburg Richtung Flensburg. Zwischen Bad Bramstedt und Großen Aspel, fahrt dort vorsichtig. Stop and Go. Aktuell auf der A7 Hannover Richtung Hamburg. 2 Kilometer zwischen Galsdorf und Thieshope, braucht ihr 10 Minuten mehr. Im weiteren Verlauf haben wir dann nochmal 4 Kilometer zwischen Waltershof und dem Elbtunnel. Ebenfalls 10 Minuten mehr Zeit einplanen. Aber das Gute ist, in allen weiteren Staus seid ihr auf jeden Fall in unter 5 Minuten durch. Dann nochmal Busse statt Bahn. Noch bis zum 30. August zwischen Sternschanze und Altona. Dann nochmal die S2 von Bergedorf fährt nicht durch den Citytunnel, sondern über Dammtor bis Sternschanze. Die S5 dafür wird umgeleitet und fährt durch den Citytunnel. Dann haben wir abschließend auch nochmal das Blitzer-Update. Halbmundsweg statt auswärts, Höhe der Hausnummer 9, wissen wir von unserem Blitzerkönig Rico. Ihr macht's Rico einfach gleich. Ruft an oder schickt uns eine WhatsApp-Sprachnotiz. Die Nummer für beides ist die 040 333 10000. Der Radio Hamburg Verkehr für Hamburg, Niedersachsen und Schleswig-Holstein.
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5: Leute, das ist doch das beste Gefühl. Ihr seid ausgeschlafen, erholt, macht jetzt Frühstück für die Familie fertig und genießt dabei natürlich euren Musiksender Nummer 1 mit ganz vielen Mega-Hits. Justin Timberlake zusammen mit Timbaland, mit Cry Me A River haben wir gleich. Genauso wie Sophie and the Giants Red Light den Anfang macht. Aber Leonie zusammen mit Callum Scott ist das Beste von heute und heißt Stay. Schönen guten Morgen.

0: wunderschönen guten Morgen. Euer Musiksender Nummer 1, Radio Hamburg, hier am Start. Bei jetzt sonnigen 17 Grad, die wir hier in der City haben. Hier und da mal eine Wolke am Himmel. Später geht's noch hoch auf 20 Grad. Und Leute, es gibt viele kuriose Geschichten, okay? Aber die hier ist einfach nur menschlich und vor allem lustig.
1: Ja, ihr fahrt vielleicht jeden Tag mit der Bahn, vielleicht zu eurer Arbeit oder von der Nachtschicht wieder nach Hause. Die Deutsche Bahn ist ja für ihren Service bekannt.
2: Ja.
1: Mal Gruß an den Service. Es geht sogar so weit, dass der Zugchef den ICE zwischen Westerland-Sylt und Berlin gestoppt hat, um mal eben Klopapier zu kaufen.
2: Mal eben.
1: Ja, gab's nirgends mehr im Zug, ne? Zack, demnächst also Durchsagen am Bahnhof wie...

0: das sitzt.
1: Ey, es ist wirklich saulustig. Der gute Mann in Hamburg-Bergedorf einmal kurz gestoppt, in den CCB gerannt und hat sich da irgendwie dreilagiges Klopapier geholt. Ey, ist doch komplett menschlich. Vielleicht seid ihr jetzt auch gerade im Bad, macht euch fertig und genießt dazu ganz viele Mega-Hits. Wir haben Hertz zusammen mit der Purple Disco Machine. Das ist Wonderful Life 25.

Achtung Autofahrer, wir haben Menschen auf der A7 Flensburg-Hamburg zwischen Bad Bramstedt und Kaltenkirchen. In beiden Richtungen vorsichtig fahren, da laufen Menschen auf der Fahrbahn. Dann haben wir nochmal ein totes Tier auf der A7 Flensburg Richtung Hamburg zwischen Neumünster-Nord und Neumünster-Mitte. Fahrt dort in beiden Fällen einfach vorsichtig und ein bisschen langsamer. Das ist der Radio Hamburg Verkehr mit der Edeka-App. Und wir machen hier ganz entspannt weiter mit Ed Sheeran und das ist Eyes Closed.

0: Einen wunderschönen guten Morgen, Radio Hamburg hier, und wir bescheren euch gleich in der zweiten halben Stunde mal wieder richtig schön gute Laune, und zwar von Everybody's Darling, wie wir hier in der Radiowelt sagen würden, und zwar Radio Hamburg Megastar Kamrat. Der kommt gleich vorbei mit dem Besten von heute, mit Hug Yourself. Vorher haben wir noch Flö mit Leak It. Alles hier bei Radio Hamburg.
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0: Wunderschönen guten Morgen, Radio Hamburg hier um 9:30.
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0: Im Alamöersee in Bergedorf ist am Freitag ein 15-Jähriger untergegangen. Taucher der Feuerwehr und der Deutschen Lebensrettungsgesellschaft, DLRG, zogen den leblosen Jugendlichen aus dem Wasser. In der Nacht zum Samstag ist er dann gestorben. Radio Hamburg Nachrichten für euch um 10. Und Blick aufs Wetter zeigt, ja, die Sonne verschwindet gerade wieder so ein bisschen hinter den dicken Wolken, die während des Laufes oder im Laufe des Tages für euch am Start sind. Aber ansonsten zeigt sie sich hier und da auf jeden Fall mal. Also das ist dann für euch der Call. Einmal schnell raus, Augen schließen und nach oben Vitamin D tanken. Und ansonsten messen wir hier aktuell 17 Grad in der City, 17 auch bei euch in Itzehoe oder auch in Geesthacht, 20 die Tagestop-Temperatur. Guten Morgen auf die Straßen. Für eure Sicherheit. Der Radio Hamburg Verkehr mit der Edeka-App. Achtung Autofahrer, wir haben aktuell Menschen auf der A7 Flensburg-Hamburg zwischen Bad Bramstedt und Kaltenkirchen. In beiden Richtungen vorsichtig fahren. Dann haben wir nochmal einen Liegenbleiber und Reifenteile auf der A7 Hamburg Richtung Flensburg nochmal zwischen Holmoor und Quickborn. Und ein totes Tier im weiteren Verlauf zwischen Neumünster Nord und Neumünster Mitte. Stop and Go, A7. Hannover Richtung Hamburg, 2 Kilometer zwischen Galsdorf und Thieshope, braucht ihr aktuell eine Viertelstunde mehr. Und dann haben wir nochmal auf der A7 Hannover Richtung Hamburg, 4 Kilometer zwischen Waltershof und dem Elbtunnel, aktuell 25 Minuten mehr Zeit einplanen. In allen weiteren Staus seid ihr in unter 10 Minuten durch. Geblitzt wird dann nochmal Halbmundsweg statt auswärts, Höhe der Haus Nummer 9, wissen wir von Rico. Und ihr macht's Rico einfach gleich, ruft an oder schickt uns eine WhatsApp-Sprachnotiz. Die Nummer für beides ist die 040-333-10.000. Samstagmorgen, wir brauchen eure Routine. Was geht denn so?
2: Moin Isaac, ich bin Tim. Meine Samstagsroutine, aufstehen, frisch machen, duschen, in den Tag reinstarten.
0: Genauso muss das sein. Und wir als euer Musiksender Nummer 1 haben natürlich auch wieder ganz viele Mega-Hits. Marshmello und Anne-Marie machen den Anfang. Das ist Friends. Schönen Samstagmorgen.

0: Achtung Autofahrer, wir haben eine ungesicherte Unfallstelle auf der A7 Flensburg Richtung Hamburg, Höhe Großen Aspe. Fahrt dort vorsichtig, das ist der Radio Hamburg Verkehr mit der EDEKA-App. Und wir starten hier jetzt ganz entspannt rein. Um 9.43 Uhr bewölkt bei 17 Grad, später geht's noch hoch auf 20. Man kann ja schon fast sagen, endlich, Fußball-Weltmeisterschaft neigt sich so langsam dem Ende. Heute das kleine Finale, England-Spanien, morgen dann das große Finale, Argentinien-Spanien.
1: Yeah.
0: Und wie jeden Samstag eigentlich haben wir auch heute wieder die Radio Hamburg Samstags-Challenge mit Finn Rieken und Niklas Uther.
1: Ja, natürlich, wenn zwei solche Teams im Finale sind, geht es natürlich um Spanisch. Einfach mal so als Oberbegriff, Finn, wie ist dein Spanisch so?
2: Hola, una bola de chocolate y una cerveza, por favor.
1: Bisschen.
0: Habe ich verstanden. Ja.
1: Also du kannst schon mal ein Schokoladeneis bestellen, du kannst schon mal ein Bier bestellen.
2: Mich beruhigt es gerade irgendwie, dass es um Spanisch geht und nicht um Fußball an sich, weil hättest du jetzt gesagt, du musst mir abseits bis 14.14 Uhr erklären, hätte ich es nicht geschafft.
1: Weißt du was? Ich sag dir einfach mal, was du machen musst. Buscamos personas que hablen español.
2: Aber da bin ich so raus, ich kann Eis und ein Bier bestellen,
1: wir suchen Personen, die Spanisch sprechen. Du brauchst auf jeden Fall schon mal heute Personen, die Spanisch sprechen. So viel kann ich jetzt schon mal verraten. Die richtige Challenge gleich um 10.10 Uhr hier bei den 2 bis 3.
0: Okay. Okay. Vielleicht solltest du dir nochmal die Duolingo-App runterladen. Ich weiß ja nicht.
2: Adios.
0: Nein, und ihr geht natürlich nicht leer aus. Gönnt euch 50 Euro, schafft ihr die Challenge, Daumen hoch, schafft ihr sie nicht, Daumen runter. An die 040 333 10.000 und dann geht's hier gleich los mit die 2 bis 3 und der Radio Hamburg Samstags-Challenge.
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0: mit Coldplay startet ihr in den Tag. Wirklich, es gibt Schlimmeres. Und wir haben noch mehr, ganz viele Mega-Hits hier bei Radio Hamburg. Dies zusammen mit Glockenbach, gleich mit Dirty Dancing. Und dann haben wir noch einen richtig schönen Feelgood-Mega-Hit von Kygo, Khalid und Griffin. Save My Love, schön sommerlich, das Beste von heute gibt's gleich für euch hier bei eurem Musiksender Nummer 1.
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1: Ich bin Dirk Zeitler. Erneut ist es bei einem Angriff auf einen Bahnmitarbeiter zu einem tragischen Vorfall gekommen. In Baden-Württemberg ist ein Sicherheitsmann der Deutschen Bahn aus einem fahrenden Zug gestürzt und lebensgefährlich verletzt worden. Vorausgegangen war ein Streit bei einer Fahrscheinkontrolle.
2: Ein mutmaßlich alkoholisierter Fahrgast war zwischen Offenburg und Karlsruhe mit dem Ticketkontrolleur aneinander geraten. Der zog zwei Mitarbeiter der DB Sicherheit hinzu. Nach verbalen Beleidigungen kam es zu einer körperlichen Auseinandersetzung. Der Angreifer und ein Sicherheitsmann gingen zu Boden. Dabei öffnete sich aus bislang ungeklärter Ursache die Tür und der Bahnmitarbeiter stürzte aus dem fahrenden Zug. Er wurde mit lebensgefährlichen Verletzungen in ein Krankenhaus gebracht. Der Fahrgast wurde festgenommen. Diana Kramer, Nachrichtenredaktion.
1: Unionsfraktionschef Spahn steht wegen seiner Elternschaft mit Hilfe einer Leihmutter in den USA unter Druck. Neben offener Kritik und dem Vorwurf der Doppelmoral gibt es inzwischen noch erste Rücktrittsforderungen. Die Schwesterpartei CSU fordert klare Aussagen. So sagte CSU-Fraktionschef Holitschek im ZDF.
3: Für die CSU ist es eindeutig. Leihmutterschaft ist verboten. Das gehört auch zu den Fragen unserer Grundwerte und des Systems dazu, unserer DNA, wenn Sie so wollen. Und da lassen wir auch nicht rütteln. Deswegen ist es jetzt auch ein Thema, das natürlich Erklärungsbedarf hervorruft. Und dem muss sich Jens Spahn jetzt stellen.
1: Über das Thema soll auch am Montag in der Sitzung des CDU-Präsidiums beraten werden. Im Juni knackten die Temperaturen in Deutschland Rekorde. Zwei Drittel der Menschen in einer YouGov-Umfrage sehen einen Zusammenhang mit der globalen Erwärmung. Aber nur knapp die Hälfte der Befragten nehmen an, dass Deutschland mit der eigenen Klimaschutzpolitik etwas dagegen ausrichten kann. Die Hitzewelle ab Mitte Juni mit Rekordtemperaturen hat nach Schätzungen des Robert-Koch-Instituts rund 5.100 Menschen in Deutschland das Leben gekostet. Zum Sport. Bei der Fußball-WM steht heute das kleine Finale an. England und Frankreich spielen in

0: Guten Morgen, ihr holt euch jeden Samstag 50 Euro hier bei Radio Hamburg ab. Einfach ganz entspannt vom Sofa. Ihr schickt einfach bei WhatsApp einen Daumen hoch, wenn ihr glaubt, Finn schafft seine Challenge heute. Und Daumen runter, wenn nicht. 040 333 10.000 ist die Nummer.
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0: Finn, deine Radio Hamburg Samstags-Challenge steht natürlich voll im Bilde des WM-Finals.
2: Ja, ich kann endlich allen beweisen, wie gut ich Fußball spielen kann.
0: Ich glaube, das wollen wir alle nicht sehen.
2: Hallo.
0: Argentinien gegen Spanien. Krasses Finale. Toll. Zwei Mannschaften, die Spanisch sprechen.
2: Ja.
0: Und wir sind ja hier in Hamburg so krass international. Wir haben ja wirklich jede Nationalität, die man sich eigentlich nur ausdenken kann. Du findest heute einen Spanier, der die argentinische Hymne singt. Und natürlich im Umkehrschluss auch einen Argentinier, der die spanische Hymne performt. Hat ja keinen Text.
2: Genau,
0: also da ist mehr Perform angesagt.
2: Das Schöne ist ja immer, ich weiß, wenn es darum geht, dass ich euch brauche, liebe Radio Hamburg-Hörer, dass es klappen wird. Ihr helft mir bei allen Radio Hamburg Samstags-Challenges und doch auch bei der heutigen, oder? 040 333 10.000, schickt doch mal schnell rüber. Kennt ihr jemanden, sind eure Nachbarn vielleicht Argentinier, seid ihr selbst Argentinier oder Spanier? Ich komme direkt zu euch gedüst und dann packen wir das.
0: Ganz schön optimistisch mal wieder für jemanden, der nicht jede Challenge auf jeden Fall schafft. Aber ihr seid doch auch alle auf jeden Fall voll gespannt. Bleibt dran hier am Samstag bei Radio Hamburg, hier bei eurem Musiksender Nummer 1 mit ganz vielen Megahits, die haben wir auch noch mit am Start. Gleich Michael Schulte und das hier ist Alex Warren, ganz neu mit Passenger.

0: Guten Morgen, Radio Hamburg hier und heute ist richtig was geplant.
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0: Yo, so ein schöner Samstag mit der Familie, aber mal ganz anders. Ab 12 Uhr gibt's nämlich den Kinder-Rave im Club Südpol in der Süderstraße. Kinder-Rave, also wirklich eine große Party für die kleinen Menschen mit Glitzer und Waffeln. Ach, herrlich. Eintritt ist ab 5 Euro und ab 0 Jahren. Gleich um 11 startet dann auch noch der Flohmarkt. Lange Reihe in St. Georg auf dem Karl-von-Ossietzky-Platz. Ist natürlich komplett for free, aber so ein bisschen Geld solltet ihr vielleicht schon mitbringen, wenn ihr euch einen neuen Sandwich-Maker kauft oder so ein paar neue Klamotten einfach mal secondhand. Schadet vielleicht nicht.
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0: Schönen Samstag euch.
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0: Schönen Samstag euch. Radio Hamburg, ihr habt genau richtig eingeschaltet. Euer Musiksender Nummer 1. Denn wir unterstützen euch bei dem Bude durchputzen. Lilywood and the Prick zusammen mit Robin Schulz, Prayer and See, hört ihr gleich. Und dieser Mann hier aus Norderstedt, der ist ein neuer Star am Himmel. Mr. C heißt der gute Mann. Und dieses Ding hört ihr gleich. Sometimes I Love You. Das Beste von heute hier bei Radio Hamburg.
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0: 10.30 Uhr.
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0: Nach einem Badeunfall im Allermöher See ist ein 15 Jahre alter Junge gestern Abend im Krankenhaus gestorben. Der Junge wollte mit Freunden zu einer Badeinsel schwimmen, als ihn dann seine Kräfte verließen. Rettungstaucher bargen ihn dann aus dem Wasser. Die Radio Hamburg Nachrichten, die hört ihr um 11. Wetter und Verkehr schon gleich.
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0: Das Radio Hamburg Wetter. Die Sonne kommt heute raus, aber erst gegen Nachmittag. Noch ist es ein bisschen diesig und vor allem auch windig. Leute, eben habt ihr ihn noch gehört. Radio Hamburg Moderator Isaac Hoffmann. Hört mal bitte seine Sprachnachricht. Hat er mir eben gerade geschickt.
14: Allein die Alsterfontäne, Junge, die haut das Wasser so weit weg, dass man selbst auf den Gehwegen in den Seitenstraßen das Gefühl hat, man wird nass von oben. Obwohl es nur die Alsterfontäne ist.
0: Also passt da draußen auf, es ist richtig windig. 20 Grad heute, jetzt haben wir 18. Für eure Sicherheit, das ist der Radio Hamburg Verkehr mit der Edeka-App. Achtung Autofahrer, Gegenstände liegen auf der A7 Hamburg Richtung Flensburg zwischen Dreieck Bordesholm und Bordesholm. Und Stop and Go auf der A1 Scharbeutz Richtung Hamburg, 9 Kilometer zwischen Scharbeutz und Rathekau, braucht ihr wegen der Baustelle 40 Minuten mehr. A7 Hannover Richtung Hamburg, 10 Kilometer zwischen Heimfeld und Othmarschen, eine halbe Stunde da länger. In allen anderen Staus seid ihr aber in 20 Minuten maximal durch. Das Radio Hamburg Blitzupdate, Rehrstieg in Neuwiedental, beidseitig auf Höhe der Hausnummer 6, das wissen wir von Stefan. Und gerade eben reingekommen, Achtung Autofahrer, A7 Flensburg Richtung Hamburg auf Höhe Quickborn liegen Gegenstände, da auch ganz besonders aufpassen. Und das ist der Radio Hamburg Verkehr für Hamburg, Niedersachsen und Schleswig-Holstein. Leute, ganz viele Mega-Hits gleich für euch, damit ihr ganz entspannt durch den Samstag kommt. Aber wir starten rein mit dem Besten von heute, mit einem Mann aus Norderstedt. Mr. Z heißt der, Leute, unnormal sympathisch. Ne? Noch so ein Typ, der ganz am Anfang steht. Gestern war er aber hier das erste Mal im Radio Hamburg Studio zu Gast. Wie korrekt kann man sein?
15: Ich habe eben noch mit meinen Eltern telefoniert und meinte so, ja, ich bin gleich bei Radio Hamburg, kann selbst noch gar nicht glauben. Und ja, und deswegen auch auf diesem Wege auf jeden Fall nochmal ganz liebe Grüße auch an meine Eltern, die sich mega gefreut haben. Meine Mutter hatte immer auch diesen Traum gehabt, dass ich irgendwann mal im Radio laufen würde.
0: Ist auch geil, ne? Und jetzt ist dieser Traum einfach wahr geworden. Ihr hört richtiges Nordlicht. Mit Mutter hört ihr jetzt Mr. C, Sometimes I Love You.

0: Leute, die meisten von euch haben einen Daumen runtergeschickt. Ihr glaubt nicht, dass Finn es heute tatsächlich schafft, ne?
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0: 50 Euro sind ja für einen von euch drin und wenn ihr richtig liegt am Ende, also dann schickt ihr auf jeden Fall einen Daumen hoch oder runter. Finn muss ein Argentinier und ein Spanier oder Argentinierin und Spanierin natürlich finden, die jeweils die andere Hymne performen. Und Finn, du hast schon eine erste Idee.
3: Ich habe mir gedacht, komm, stell dich einfach mal mitten auf dem Rathausmarkt und guck mal, ob hier nicht zufällig Spanier oder Argentinier rumlaufen. Hallo, ich bin Finn von Radio Hamburg und wir suchen heute Spanier und Argentinier.
0: Oh Gott.
3: Sind ihr heute Spanier oder Argentinier auf dem Rathausmarkt?
0: Oh, unangenehm.
3: Hola, busco argentinos y españoles.
4: Geil, ich klinge auch wie der letzte Deutsche auf Mallorca.
0: Ja.
4: Ich werde nur angelacht. Und die Polizei guckt da hinten ein bisschen schräg. Naja, ich suche da noch mal ein bisschen weiter, liebe Radio Hamburg-Hörer. Ich zähle auf euch. Seid ihr vielleicht selbst Spanier? Seid ihr selbst Argentinier? Kennt ihr welche? 040 333 10.000. Ich komme direkt zu euch gefahren. Alles, um diese Challenge heute wieder zu bestehen.
0: Oh nein.

0: einfach mal ein bisschen runterkommen nach der anstrengenden Woche. Deswegen habt ihr doch hier eingeschaltet bei eurem Musiksender Nummer 1. Ihr startet jetzt erstmal ganz ruhig und entspannt ins Wochenende mit der schönsten Stimme der Welt. Teddy Swims mit Mr. Know-It-All. Das Beste von heute. Gleich.
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0: 11 Uhr.
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7: Ich bin Dirk Zeitler. Der Sicherheitsmitarbeiter der Deutschen Bahn, der bei einer gewaltsamen Auseinandersetzung aus einem fahrenden Zug stürzte, ist weiter in einem kritischen Zustand. Weitere Details konnte ein Sprecher der Staatsanwaltschaft aus Gründen des Persönlichkeitsschutzes nicht nennen. Der Sicherheitsmitarbeiter war bei der körperlichen Auseinandersetzung mit einem mutmaßlich betrunkenen Fahrgast gegen die Zugtür gestürzt, die dadurch aus ihrer Verankerung gerissen wurde. Der Fahrgast wurde festgenommen. Unionsfraktionschef Spahn steht wegen seiner Elternschaft mit Hilfe einer Leihmutter in den USA unter Druck. Neben offener Kritik und dem Vorwurf der Doppelmoral gibt es inzwischen auch erste Rücktrittsforderungen.
8: Spannend wird sein, ob das Thema auch im engsten Führungskreis der CDU kontrovers diskutiert wird. Das Parteipräsidium trifft sich am Montag um 11 Uhr. Auch Spahn soll an der Sitzung teilnehmen. Mit Michael Brandt äußert jetzt auch ein Staatssekretär aus dem Familienministerium deutliche Kritik. Was Spahn getan habe, sei eine echte Zumutung. Darüber müsse in aller Konsequenz und Klarheit geredet werden. Thomas Thonfeld, Nachrichtenredaktion.
7: Die Verbraucherzentralen monieren zur Hauptreisezeit in diesem Sommer weiterhin unübersichtliche Regeln und Preise für Handgepäck beim Fliegen. Die Chefin des Bundesverbands Ramona Popp sagte, Flugreisende sollten ihr Handgepäck vor Reiseantritt genau nachmessen und mit den Höchstmaßen der Fluggesellschaft abgleichen. Das nerve zwar, werde aber sonst leider schnell teuer. Es brauche deshalb dringend Klarheit, was Airlines kostenlos transportieren müssten. Zum Sport. Vor dem großen Finale geht es heute erst einmal um den Trostpreis. Bei der Fußball-WM kämpfen am Abend England und Frankreich um den dritten Platz.
9: England gegen Frankreich. Viele hätten sich diese Partie sicher auch als Finale gewünscht. Niemand von uns oder den Franzosen will dieses Match spielen, sagte ein enttäuschter Thomas Tuchel nach dem Aus im Halbfinale. Englands Trainer steht unter Druck. Bei einer erneuten Pleite dürfte die Kritik an ihm noch größer werden. Die Franzosen sind motiviert. Sie wollen Trainer Deschamps zum Abschied einen Sieg schenken. Und Kylian Mbappé hat noch gute Chancen, Torschützenkönig zu werden. Bislang steht er bei 8 Treffern, so wie Lionel Messi. Thomas Bremser, Sportredaktion.
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0: Das Radio Hamburg Wetter. Ja, es ist noch ein ordentlicher grauer Schleier, so ein bisschen über der Stadt, auch über Niedersachsen und Schleswig-Holstein. Vor allem ist es auch richtig windig heute, also da passt auf jeden Fall auch auf. 20 Grad sind heute drin, wir haben 19 in Bad Oldesloe, wir haben 17 in Hollenstedt, in Wandsbek auch 18 Grad. Da geht noch ein bisschen was, weil nachher, ab nachmittags kommt dann die Sonne und dann bleibt es auch trocken und auch zum Abend hin. Morgen dann aber ja wieder sehr viele Wolken, viele Schauer auch und es kann auch gewittern bei 19 Grad. Für eure Sicherheit der Radio Hamburg Verkehr mit der Edeka-App. Achtung Autofahrer, Rehe laufen auf der A23, Hamburg-Heide zwischen Pinneberg Nord und Tornesch in beiden Richtungen. Passt da bitte ganz besonders auf. Und eine ungesicherte Unfallstelle auf der A7, Hamburg Richtung Flensburg zwischen Schnelsen Nord und Quickborn. Stop and Go A1 Scharbeutz Richtung Hamburg zwischen Scharbeutz und Rathekau. Da gibt es eine Baustelle, auf der aktuell 50 Minuten länger. Und auf der A7 Hannover Richtung Hamburg zwischen Heimfeld und Othmarschen eine halbe Stunde aktuell länger. In allen anderen Staus seid ihr aber in unter einer halben Stunde durch. Das ist der Radio Hamburg Verkehr für Hamburg, Niedersachsen und Schleswig-Holstein.
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0: Ja, und ihr hakt mal so langsam eure To-Do-Liste für heute ab. Erstens mal so einen Kaffee gönnen. Schadet nicht. Zweitens ein bisschen Haushalt machen. Schadet jetzt auch nicht unbedingt, aber ganz, ganz wichtig nachher Belohnung. Einfach nachher die Füße hochlegen und wir sind bei allen drei Sachen natürlich voll mit dabei. Mit Leonie gleich, mit Milo, der macht sich schon bereit. Kamrad auch am Start und das hier ist Teddy Swims für euch. Mit dem Besten von heute, Mr. Know-It-All.

0: schönen Samstag euch mit Radio Hamburg.
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0: Ja, und Finn ist immer noch auf der Suche nach Argentiniern und Spaniern, die jeweils dann die andere Hymne performen müssen. Finn, ist aber nicht so einfach, ne?
3: Kurzes Update. Ich dachte ja, komm, wenn irgendwo auf einer Speisekarte ein argentinisches Steak ist, dann wird es vielleicht auch von einer argentinischen Person serviert. Da ist nichts geworden. Auf jeden Fall nicht hier in der Barmbeker Straße bei euch beim Steakhouse. Ich werde weitersuchen, mich weiter umhören. Und liebe Radio Hamburger, ich zähle ja auf euch. Ne? Ihr kennt doch Argentinier, ihr kennt doch Spanier. Seid vielleicht selbst welche. Und dann freue ich mich mit euch, die argentinische und die spanische Nationalhymne zu summen oder zu singen. Ich singe auch mit. Versprochen.
0: An eurer Stelle würde ich auf jeden Fall eher heute einen Daumen runterschicken bei WhatsApp, weil dann nehmt ihr euch noch entspannt 50 Euro heute mit vom Sofa. Also, weil ich glaube wirklich, das schafft Finn heute nicht.

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0: perfektes Putzwetter auch heute bei euch, ne? Wenn die Sonne nicht so knallt oder wenn sie auch einfach gar nicht da ist, nutzt ihr die Zeit heute und fegt durch die Bude gleich mit Moskenner. Rhythm Unknown, versprochen. Leute, damit putze ich die Bude fast wie von alleine. Hört ihr gleich.
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0: 11:30 Uhr.
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0: Die Deutsche Bahn nutzt die Sommerferien mal wieder für Bauarbeiten. Bahnreisende, besonders Richtung Kiel, brauchen jetzt deswegen starke Nerven. Ab heute fahren zum Beispiel nur noch 2 statt 8 ICEs nach Kiel. Ab morgen endet zum Beispiel auch der RE7 von Kiel in Pinneberg. Die Radio Hamburg Nachrichten gibt's für euch um 12 Uhr und wir schauen aufs Radio Hamburg Wetter. Die Sonne, die kommt zum Nachmittag raus, dann könnt ihr auch die Füße ein bisschen hochlegen. Bis dahin aber noch alle Erledigungen schnell machen bei frischem Wind aktuell. Immer mal wieder auch ein bisschen Regen. Jetzt haben wir 18 Grad und heute sind 20 Grad drin. Für eure Sicherheit der Radio Hamburg Verkehr mit der EDK-App. Achtung Autofahrer, Rehe laufen auf der A23 Hamburg-Heide zwischen Pinneberg Nord und Tornesch. Passt in beiden Richtungen besonders auf. Und eine ungesicherte Unfallstelle auf der A7 Hamburg Richtung Flensburg zwischen Schnelsen Nord und Quickborn. Stop and Go A1 Scharbeutz Richtung Hamburg zwischen Scharbeutz und Rattekau. Da ist eine Baustelle, ihr braucht eine Dreiviertelstunde länger. Und auch auf der A7 Hannover Richtung Hamburg zwischen Heimfeld und Rotmarschen braucht ihr 40 Minuten mehr. In allen anderen Staus seid ihr aber in unter einer halben Stunde durch. Und das ist der Radio Hamburg Verkehr für Hamburg, für Niedersachsen und für Schleswig-Holstein. Und ihr erledigt, was so erledigt werden muss, natürlich am Samstag die Kommode, die ganze Zeit in der Ecke steht, vielleicht einfach mal langsam zum Recyclinghof bringen. Heute ist der Tag dafür und ihr werdet von ganz vielen Mega-Hits begleitet. Und wir starten gut gelaunt rein mit dem Besten von heute. Moskenna, Rhythm Unknown.

bisschen Klavier noch am Ende. Schön. Pink hier bei Radio Hamburg. 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

Alex Warren mit Fever Dreamer. Da gibt's diese Woche gleich einige Mega-Hits, die da gut mitreden können. Fällt der König vom Thron? Das erfahrt ihr heute ab 17 Uhr in den Radio Hamburg Charts. Und ihr gebt euch bis dahin dann auch mal ganz viel neue Musik hier bei eurem Musiksender Nummer 1. Auch ein Kandidat, ganz nach oben zu klettern vielleicht. Ein schöner sommerlicher Vibe von The Bowser mit Magnetic.

0: Leute, Rückzug. Eben habe ich euch noch gesagt, heute ist der Tag für den Recyclinghof. Aber dann hat sich Radiohamburgerin Nicole gemeldet.
1: Hey, guten Morgen. Ich wollte nur sagen, Recyclinghof wäre heute keine gute Idee. Ich stehe jetzt gerade in Harburg an und warte schon seit einer halben Stunde. Alle kommen gefühlt heute auf diese tolle Idee.
0: Na wunderbar. Ja, dann schmeiß die Sachen einfach aus dem Fenster. Spaß, Leute, Spaß. Auf keinen Fall machen. Einfach Radio Hamburg hören, gleich mit Shakira und Burna Boy. Die, die, das Beste von heute. Und dann noch ganz entspannt Kygo und One Republic. I'm chasing paradise with you. Chasing Paradise. Gleich hier nach den Radio Hamburg Nachrichten um 12.
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0: 12 Uhr.
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12: Ich bin Dirk Zeitler. Der Sicherheitsmitarbeiter der Deutschen Bahn, der bei einer gewaltsamen Auseinandersetzung aus einem fahrenden Zug stürzte, ist weiter in einem kritischen Zustand. Weitere Details konnte ein Sprecher der Staatsanwaltschaft aus Gründen des Persönlichkeitsschutzes nicht nennen. Der Sicherheitsmitarbeiter war bei der körperlichen Auseinandersetzung mit einem mutmaßlich betrunkenen Fahrgast gegen die Zugtür gestürzt, die dadurch aus ihrer Verankerung gerissen wurde. Der Fahrgast wurde festgenommen. Unionsfraktionschef Spahn steht wegen seiner Elternschaft mit Hilfe einer Leihmutter in den USA unter Druck. Neben offener Kritik und dem Vorwurf der Doppelmoral gibt es inzwischen auch erste Rücktrittsforderungen.
13: Spannend wird sein, ob das Thema auch im engsten Führungskreis der CDU kontrovers diskutiert wird. Das Parteipräsidium trifft sich am Montag um 11 Uhr. Auch Spahn soll an der Sitzung teilnehmen. Mit Michael Brandt äußert jetzt auch ein Staatssekretär aus dem Familienministerium deutliche Kritik. Was Spahn getan habe, sei eine echte Zumutung. Darüber müsse in aller Konsequenz und Klarheit geredet werden. Thomas Thonfeld, Nachrichtenredaktion.
12: Die Verbraucherzentralen monieren zur Hauptreisezeit in diesem Sommer weiterhin unübersichtliche Regeln und Preise für Handgepäck beim Fliegen. Die Chefin des Bundesverbands Ramona Popp sagte, Flugreisende sollten ihr Handgepäck vor Reiseantritt genau nachmessen und mit den Höchstmaßen der Fluggesellschaft abgleichen. Das nerve zwar, werde aber sonst leider schnell teuer. Es brauche deshalb dringend Klarheit, was Airlines kostenlos transportieren müssten. Zum Sport. Vor dem großen Finale geht es heute erst einmal um den Trostpreis. Bei der Fußball-WM kämpfen am Abend England und Frankreich um den dritten Platz.
14: England gegen Frankreich. Viele hätten sich diese Partie sicher auch als Finale gewünscht. Niemand von uns oder den Franzosen will dieses Match spielen, sagte ein enttäuschter Thomas Tuchel nach dem Aus im Halbfinale. Englands Trainer steht unter Druck. Bei einer erneuten Pleite dürfte die Kritik an ihm noch größer werden. Die Franzosen sind motiviert. Sie wollen Trainer Deschamps zum Abschied einen Sieg schenken. Und Kylian Mbappé hat noch gute Chancen, Torschützenkönig zu werden. Bislang steht er bei 8 Treffern, so wie Lionel Messi. Thomas Bremser, Sportredaktion.
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0: Und jetzt das Radio Hamburg Wetter für euch. Boah, das ist noch ein bisschen bedeckt, noch ein bisschen diesig auch, aber die Sonne, die kommt raus heute, versprochen. Ab Nachmittag ist sie auf jeden Fall da, auch zum Abend hin bleibt es auch komplett trocken. Bis dahin haben wir noch ein paar Wolken auf jeden Fall am Himmel, immer mal wieder auch so ein bisschen Regen. Bei 20 Grad heute, jetzt gerade haben wir 19 in Trittau, 18 in Neu-Wulmsdorf, wir haben auch 18 in Alsterdorf, also das geht auf jeden Fall voll klar. Viele Wolken auch morgen, nur ein bisschen Sonne, dafür auch ganz schön viele Schauer und sogar auch Gewittern. Das wird morgen so aussehen. Und das ist für eure Sicherheit der Radio Hamburg Verkehr mit der Edeka-App. Achtung Autofahrer, Rehe laufen noch auf der A23 Hamburg-Heide zwischen Pinneberg Nord und Tornesch. Ein Liegenbleiber auf der A7 Flensburg Richtung Hamburg zwischen Stellingen und Volkspark. Und ein brennendes Auto auf der A23 Hamburg Richtung Heide zwischen Heide Süd und Heide West. Da wurde auch die Fahrbahn jetzt auf eine Spur runter verengt, weil das Auto da immer noch brennt und ihr da dran vorbeifahrt. Stop and Go auf der A1 Scharbeutz Richtung Hamburg zwischen Scharbeutz und Rattekau. Da braucht ihr 45 Minuten länger, um da durch die Baustelle euch durchzuschlängeln. Und auch auf der A7 Hannover Richtung Hamburg zwischen Heimfeld und Othmarschen ist es gut voll. 40 Minuten braucht ihr mehr. In allen anderen Staus seid ihr in unter einer halben Stunde durch. Und das ist der Radio Hamburg Verkehr für Hamburg, Niedersachsen und Schleswig-Holstein.
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0: Dann hören wir doch gleich mal rein, was Finn so da macht bei seiner Radio Hamburg Samstags-Challenge. Passend zum WM-Finale braucht er eine argentinische Person, die die spanische Hymne performt und eine spanische Person, die die argentinische Hymne performt. Ist natürlich nicht ganz so einfach, aber sonst wäre es ja keine Challenge. Ihr habt natürlich schon richtig Bock aufs WM-Finale. Heute erstmal das kleine Finale, ne, Frankreich gegen England. Und wir heizen euch schon mal richtig ein, jetzt mit dem Besten von heute, Shakira und Burna Boy mit Die Die.

0: schönen Samstag euch hier bei Radio Hamburg und ihr fiebert mit. Schafft Finn es heute zu bestehen?
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0: Ja, aber finde erstmal einen Argentinier, die spanische Hymne performt, und Spanier, die argentinische Hymne singen, ist sehr, sehr schwierig. Aber Finn, das ist deine Challenge und du hast ja auch die Hilfe von den Radio Hamburg-Hörern.
3: Dickes Dankeschön mal an Radio Hamburg-Hörer Sven. Hat gesagt, guck doch mal nach einem argentinischen oder nach einem spanischen Restaurant oder nach einem Bistro. Und ich bin mal kurz zum Goldbeck-Markt und hab Darius Empanadas. Du hast deinen Stand hier. Hi, Lukas.
4: Ja, hallo, moin, moin.
3: Und ich sehe schon bei dir auf dem Ärmel, du bist Argentinier.
4: Ich komme aus Argentinien,
3: genau. Aus welcher Richtung da kommst du?
4: Mar del Plata, Sur de Buenos Aires. Süd-Buenos Aires. 5 Stunden Süd-Buenos Aires.
3: Ist ja herrlich. So, und wie sieht's mit der WM aus? Was tippst du morgen? Wie geht's aus?
4: Morgen Argentinien wird gewonnen, auf jeden Fall.
3: Ja? Wie hoch?
4: 2-0.
3: So, jetzt ist die große Frage. Summst du mit mir, weil es gibt ja keinen Text bei der spanischen Nationalhymne, summst du mit mir ein paar Sekunden von der spanischen Nationalhymne?
4: Nein, ich darf nicht.
3: Du darfst nicht? Du darfst nicht vorm Spiel?
4: Nein, darf ich nicht.
3: Und auch nicht, wenn es um diese große Radio Hamburg Samstags-Challenge geht?
4: Ist bad luck? Bad luck, ja, auf jeden Fall. Ja, darf man nicht.
3: Auch nicht, wenn ich bei dir jetzt 10.000 Empanadas bestelle? Geht auch nicht?
4: Vielleicht. 10.000? Dann ja. Können wir alles schon vorbereiten.
3: Okay, wie viele Empanadas müsste ich bestellen, damit du die spanische Nationalhymne mitsummst?
4: 200.000.
3: Das würde ja, glaube ich, heute nichts. Ich muss noch mal weiterfragen, glaube ich, Lukas, oder?
4: Musst du noch weiterfragen. Ja? Vielleicht jemand anderes will singen.
0: Oh, ja. So habe ich mir das auch vorgestellt. Es ist richtig schwierig, da jemanden zu finden. Aber nicht unmöglich hier in Hamburg. Leute, genießt jetzt dieses Ding von Ausdies. Ganz neu. The Art of Letting Go.

0: mit Radio Hamburg könnt ihr einfach mal den Kopf frei kriegen mit ganz vielen Mega-Hits. Calvin Harris mit My Way gibt's gleich. Und sie wird schon als die nächste Taylor Swift gefeiert. Hammerstone am 26. September ist sie ja sogar hier in Hamburg im Grünspan. Leute, wirklich, holt euch Tickets, 42 Euro. So jemanden, der so groß noch wird, und das wird sie, so klein noch zu sehen im Grünspan, das lohnt sich. Also das ist was kann man immer den Leuten noch erzählen. Ihr hört sie aber gleich mit dem Besten von heute, Love Somebody.
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0: Halb eins.
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0: Die Stadt Hamburg gibt immer mehr Geld für die Hilfe zur Pflege aus. In 4 Jahren stiegen die Kosten um gut 58% auf über 320 Millionen Euro. Das liegt auch daran, dass immer weniger Menschen die Kosten selbst tragen können. Die Radio Hamburg Nachrichten gibt es für euch um 13 Uhr. Aufs Wetter und auf den Verkehr schauen wir gleich.

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1: Das Radio Hamburg Wetter jetzt und die Sonne hat verschlafen oder so. Die kommt erst ab Nachmittag raus und bleibt dann aber auch abends. Und bis dahin ist es dann eher diesig und vor allem auch sehr windig, aktuell bei 20 Grad und jetzt haben wir 18. Für eure Sicherheit, der Radio Hamburg Verkehr mit der Edeka-App. Immer noch Rehe, die auf der A23 Hamburg-Heide laufen, zwischen Pinnebeck Nord und Tornesch. Passt da in beiden Richtungen auf. Und ein brennendes Auto auf der A23 Hamburg Richtung Heide, zwischen Heide Süd und Heide West. Da ist auch nur eine Spur aktuell frei. Stop and Go A1 Scharbeutz Richtung Hamburg, zwischen Scharbeutz und Rathekau. Da ist noch eine Baustelle, 40 Minuten braucht ihr mehr, um da drumrum zu gurken. Und auf der A7 Hannover Richtung Hamburg zwischen Heimfeld und Othmarsch braucht ihr eine Dreiviertelstunde mehr. In allen anderen Staus seid ihr in unter einer halben Stunde durch. Und das ist der Radio Hamburg Verkehr für Hamburg, Niedersachsen und für Schleswig-Holstein. Und jetzt geht ihr erstmal rein in euer Wochenende. Genießt das Ganze mit Calvin Harris gleich, mit Holly Humberstone gleich. Ganz viele Mega-Hits und wir starten mit Michael Schulte und Love Sick.

0: schönen Samstag mit Radio Hamburg. So Leute, Thema gefährliches Halbwissen. Überlegt mal, es gibt bestimmt sehr viele von euch, die auch gerne mal so ein bisschen versuchen aufzutrumpfen, ne? Mit so ein bisschen gefährlichem Halbwissen, ist ja auch ganz menschlich. Aber dann gibt es auch immer so die Leute, die denken, sie wissen irgendwie alles besser. So eine Kandidatin ist dann auch Lea Kruse aus eurer Lieblingsmorningshow Guten Morgen Hamburg, ne Lea?
1: Ja, ich liebe es, Niklas, du weißt, dass wenn ich irgendwo ankomme, eigentlich möchte ich am liebsten direkt schon die sein, die sagt, ja, ich weiß schon alles, mach mal.
0: Ja.
1: Zum Beispiel in der Autowerkstatt. Da war ich jetzt gerade mit meinem kleinen Fiat, saßt du ja auch schon mal drin. Ja, der hat seine paar Schwachstellen. Jedenfalls bin ich dahin und hatte eigentlich felsenfest die Diagnose. So, das war aber völlig falsch. Also ich bin da richtig peinlich aufgeflogen mit meinem Halbwissen. Das war wirklich komplette Blamage. Aber ich stelle jetzt die These auf, dass 80% von euch, auch die, die sich wirklich mit Autos auskennen, diesen Unterschied auch nicht kennen und das auch vertauscht hätten. Also check das gerne mal ab. Ich offenbare mich, meine Blamage-Story, Montag um 6.10 Uhr. Und wehe, danach sagt jeder, ja, das hätte ich auch gewusst.
0: Leas Blamage-Stories, Leute, das sind immer die besten.

0: Schönen Samstag mit Radio Hamburg. Leute, heute seid ihr schön motiviert aufgestanden, einiges zu schaffen. Aber wie das dann manchmal so ist, dann flacht das über den Tag so ein bisschen ab. Aber den musikalischen Arschtritt, den kriegt ihr gleich, aber sowas von Robin Schulz und Babs könnt ihr euch drauf freuen. Better Times hört ihr nach den Nachrichten hier bei Radio Hamburg um 1.
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0: Gleich 1.
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8: Ich bin Dirk Zeitler. Der Sicherheitsmitarbeiter der Deutschen Bahn, der bei einer gewaltsamen Auseinandersetzung aus einem fahrenden Zug stürzte, ist weiter in einem kritischen Zustand. Weitere Details konnte ein Sprecher der Staatsanwaltschaft aus Gründen des Persönlichkeitsschutzes nicht nennen. Auslöser des lebensgefährlichen Zwischenfalls war eine Ticketkontrolle. Der 36 Jahre alte Angreifer wurde festgenommen. Für Jens Spahn wackelt der Posten des Unionsfraktionsvorsitzenden, nachdem er und sein Mann die Hilfe einer Leihmutter in den USA in Anspruch genommen haben. Denn in Deutschland ist Leihmutterschaft verboten und die CDU spricht sich klar gegen eine Legalisierung aus. Die CSU fordert von Spahn nun klare Aussagen. Im ZDF sagte CSU-Fraktionschef Holicek:
9: Für die CSU ist es eindeutig, Leihmutterschaft ist verboten. Das gehört auch zu den Fragen unserer Grundwerte und des Systems dazu, unserer DNA, wenn Sie so wollen. Und da lassen wir auch nicht rütteln. Deswegen ist es jetzt auch ein Thema, das natürlich Erklärungsbedarf hervorruft. Und dem muss sich Jens Spahn jetzt stellen.
8: Über das Thema soll auch am Montag in der Sitzung des CDU-Präsidiums beraten werden. Beim Ticketbuchen für Urlaubsflüge ist es oft eine knifflige Frage. Können der kleine Rollkoffer und die Tasche mit an Bord und kostet das extra? Verbraucherschützer kritisieren verwirrende Regeln und fordern Klarheit.
10: Angemessenes Handgepäck darf man kostenlos mit ins Flugzeug nehmen, betont Ramona Popp, die Chefin des Bundesverbandes der Verbraucherzentralen. Problem, es ist nicht geklärt, was genau angemessen bedeutet. Für die Fluggesellschaften ist das mal ein Rucksack, mal nur eine Handtasche oder ähnliches. Damit das aufhört, hat die Verbraucherzentrale gegen mehrere Fluggesellschaften geklagt, so Popp. Ihr Tipp bis zur Klärung, beim Buchen aufs Kleingedruckte achten und Handgepäck vor dem Abflug nachmessen. Thomas Thonfeld, Nachrichten. Redaktion.
8: Zum Sport. Vor dem großen Finale geht es heute erst einmal um den Trostpreis. Bei der Fußball-WM kämpfen am Abend England und Frankreich um den dritten Platz. Im Endspiel kämpfen dann morgen Spanien und Argentinien um den WM-Titel.
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0: Das Radio Hamburg-Wetter jetzt für euch und es ist noch nicht so sonnig, wie es später wird. Ab Nachmittag kommt die Sonne richtig gut raus, dann bleibt es auch trocken. Jetzt ist es noch so ein bisschen diesig, vor allem auch sehr bewölkt und windig bei 18 Grad in Jenfeld. Wir haben 18 Grad auch in Ahrensburg und auch in Stade, also da geht noch ein kleines bisschen. 20 Grad bekommen wir heute und morgen dann auch viele Wolken. Zwischendurch blitzt die Sonne mal durch, aber auch der ein oder andere Schauer kommt runter und das kann auch auch Gewittern. Für eure Sicherheit, der Radio Hamburg Verkehr mit der Edeka-App. Achtung Autofahrer, da laufen immer noch Rehe auf der A23 Hamburg-Heide zwischen Pinneberg Nord und Tornesch. Stop and Go auch auf der A7 Hamburg Richtung Flensburg zwischen Schnelsen Nord und Quickborn. Da ist ein Liegenbleiber, aktuell sind nur zwei Spuren frei, eine halbe Stunde braucht ihr länger. Und A7 Hannover Richtung Hamburg zwischen Heimfeld und Othmarschen 50 Minuten aktuell länger. In allen anderen Staus seid ihr in unter einer halben Stunde aber durch. Und das ist der Radio Hamburg Verkehr für Hamburg, Niedersachsen und Schleswig-Holstein.
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0: Und mit der Radio Hamburg Samstags-Challenge, da hören wir doch gleich mal rein, wie weit Finn ist, ob er es schafft. Viele von euch haben den Daumen runter geschickt, sind nicht so davon überzeugt, dass Finn es heute schafft, eine spanische Person zu finden, die ja die argentinische Hymne singt und andersrum dann natürlich auch noch die spanische zu summen. Da gibt es ja gar keinen Text. Ja, das ist natürlich nicht so ganz einfach, aber wäre ja sonst auch keine Challenge. Also, ihr ratet mit, ne, Daumen hoch oder Daumen runter. 50 Euro sind für euch drin, wenn ihr am Ende richtig liegt, für einen von euch. Und ja, bis dahin ziehen wir jetzt hier noch durch. 14.14 Uhr gibt es die Auflösung. Zwischendurch hören wir immer mal rein, wie es bei ihm aussieht und lachen ihn ein bisschen aus, würde ich sagen. Los geht's mit dem Besten von heute, Robin Schulz und Barbs mit Better Times.

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1: Ha, Leute, jetzt wird es langsam knapp für Finn mit seiner Challenge.
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1: Ja, das ist natürlich nicht so einfach, ne? Eine argentinische Person zu finden, die die spanische Hymne performt und auch andersrum natürlich, passend zum WM-Finale. Ist frustrierend, Finn.
4: Das gibt es doch nicht. Also so langsam bin ich richtig genervt. Ich will die Challenge dann natürlich bestehen.

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Baby.

0: Tschüss.
1: So, die Wäsche ist aufgehangen bei euch. Die Bude ist zumindest mehr oder weniger schon mal sauber. Kopf ist dann natürlich auch ein bisschen am Rauchen, wenn man direkt loslegt. Das ist ein perfekter Zeitpunkt für eine kleine Pause bei euch gleich. Und dafür haben wir J-Lo und David Guetta im Doppelpack. Ey, was für eine Kombi. Mehr Party, mehr gute Laune, mehr einfach Kopf frei kriegen. Geht nicht. Das Beste von heute gleich Save Me Tonight.
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1: 13.31 Uhr.
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1: Bundeskanzler Friedrich Merz hat in seiner Funktion als CDU-Chef den Unionsfraktionsvorsitzenden Jens Spahn zum Rücktritt aufgefordert. Das hat jetzt die dpa aus dem Umfeld des Parteivorsitzenden erfahren. Der CDU-Politiker Spahn war unter Druck geraten, weil er und sein Mann die Hilfe einer Leihmutter in den USA in Anspruch genommen hatten. Die Radio Hamburg Nachrichten gibt's für euch um 14 Uhr. Wetter und Verkehr gleich.
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1: Das Radio Hamburg Wetter jetzt für euch. Ja, noch ist nicht so schön. Muss man auch einfach mal so sagen. Aber die Sonne, die kommt nachher raus zum Nachmittag. Dann bleibt es auch komplett trocken, auch zum Abend hin. Noch ist es sehr windig. Auch hier und da kommt mal so ein kleines bisschen Regen zumindest mal immer mal wieder runter. Bei 20 Grad heute. Jetzt haben wir 18 Grad. Das ist für eure Sicherheit der Radio Hamburg Verkehr mit der Edeka App. Keine Rehe mehr unterwegs. Eine Entwarnung auf der A23 Hamburg-Heide zwischen Pinneberg Nord und Tornesch sind die Rehe weg. Stop and Go A1 Hamburg Richtung Lübeck. Zwischen Kreuzberg der Heide und Bad Oldesloe braucht ihr 35 Minuten länger. Und auf der A7 Hannover Richtung Hamburg zwischen Heimfeld und Othmarschen da 50 Minuten mehr. In allen anderen Staus seid ihr in unter einer halben Stunde durch. Und das ist der Radio Hamburg Verkehr für Hamburg, Niedersachsen und Schleswig-Holstein. Ganz viele Mega-Hits jetzt für euren Samstag. Auch für alle von euch, die heute arbeiten, unterwegs sind. Alles wächst so ein bisschen über den Kopf hinweg. Haben wir genau das Richtige jetzt. Ihr hört schon hier den Beat, Leute. Sie ist wieder da. J-Lo. Und wenn sie da ist, es kann nur krass werden. Zusammen mit David Guetta. Save me tonight.

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1: Nach ZDF-Information ist tatsächlich CDU-Fraktionsvorsitzende Jens Spahn nach massiver Kritik an seiner Person und an der ganzen Situation rund um die Leihmutterschaft in den USA zurückgetreten. Alle Informationen gibt's um 14 Uhr natürlich in den Radio Hamburg Nachrichten.

0: Jetzt wird's natürlich richtig spannend. Schafft es Finn heute?
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0: Deine letzte Chance, Finn. Es sieht nicht so gut aus.
3: Wer zuletzt lacht, Niklas? Wer zuletzt lacht? Ich bin am Sprinten, hab ja noch ein paar Minuten. Und damit Grüße vom Flughafen. Ich müsste so in einer Stunde einen Flieger nach Valencia abheben. Und das ist meine Chance. Das ist meine Chance, liebe Radio Hamburg-Hörer, mit ein paar Spaniern hier noch die argentinische Nationalhymne zu trällern. Und wer weiß, vielleicht wird es jetzt sogar so gut, dass ich noch ein paar Argentinier finde und mit denen die spanische Nationalhymne summe. Mhm. Das kann nur gut werden. Ich bin wieder ein bisschen euphorisch, dass ich mich ebenfalls aufgegeben habe.
0: Sehr gut. Um 14.14 Uhr gibt es dann die Auflösung. Oha, das wird spannend. Und Taylor Swift geht mal wieder so ein bisschen back to the roots, kommt ja eigentlich aus dieser ganzen Country-Ecke in den Staaten. Und jetzt hat sie für den Film Toy Story 5 ja den Soundtrack aufgenommen, der wieder in diese Richtung geht. Ihr hört es schon, mit Mundharmonika. Wann hört man das noch heutzutage? Ganz neu bei Radio Hamburg. 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

0: Punkt.
1: Ja, ist doch schon wieder Sommer hier auf der Playlist mit Juanes, La Camisa Negra und weiter geht's mit Nico Santos. Zusammen mit Lena, Better, hört ihr gleich. Und das hier ist natürlich einfach Sommer pur. Kaigo, Khalid und Griffin, Save My Love, das Beste von heute, gleich.
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1: Gleich 14 Uhr.
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1: Tatsächlich ist Unionsfraktionschef Jens Spahn jetzt zurückgetreten. Nach der Debatte um seine Elternschaft mit Hilfe einer Leihmutter in den USA gab es ja sehr viel Kritik. Auch aus den eigenen Reihen wurde sein Rücktritt gefordert. Er hat den Rücktritt tatsächlich auch schon mit einem Schreiben an die Mitglieder der CDU-CSU-Fraktion bestätigt. Alle weiteren wichtigen Nachrichten jetzt für euch von Thomas Brockt.
13: Der Sicherheitsmitarbeiter der Deutschen Bahn, der bei einer gewaltsamen Auseinandersetzung aus einem fahrenden Zug stürzte, ist weiter in einem kritischen Zustand. Das teilte die Staatsanwaltschaft mit. Weitere Details wurden nicht genannt. Der Zug war auf dem Weg von Offenburg nach Karlsruhe.
14: Der Sicherheitsmitarbeiter war bei der körperlichen Auseinandersetzung mit dem offenbar betrunkenen Fahrgast gegen die Zugtür gestürzt, die dadurch aus ihrer Verankerung gerissen wurde. Der Regionalzug war zu diesem Zeitpunkt mit etwa 120 km/h unterwegs. Dass erneut einer unserer Kollegen nach einer einfachen Fahrkartenkontrolle im Krankenhaus um sein Leben ringen muss, macht uns fassungslos und wütend. So die Eisenbahn- und Verkehrsgewerkschaft. Dirk Zeitler, Nachrichtenredaktion.
13: Die Verbraucherzentralen kritisieren zur Hauptreisezeit in diesem Sommer weiter unübersichtliche Regeln und Preise fürs Handgepäck beim Fliegen. Die Chefin des Verbands POP sagte, Flugreisende sollten ihr Handgepäck vor Reiseantritt genau nachmessen und mit den Höchstmaßen der Fluggesellschaft abgleichen. Das nerve, werde sonst aber leider schnell teuer. POP forderte dringend Klarheit, was Airlines kostenlos transportieren müssen. Der Brand im Müritz-Nationalpark hat sich weiter ausgebreitet. Das Feuer in dem Waldgebiet hat inzwischen eine Ausdehnung von fast 390 Hektar erreicht, wie ein Sprecher des Landkreises Mecklenburgische Seenplatte sagte. Rund 370 Feuerwehrleute, Polizisten, Forstmitarbeiter und Soldaten seien inzwischen im Einsatz. Der Brand wird auch durch starken Wind immer wieder angefacht.
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1: Und das ist das Radio Hamburg Wetter für euch. Die Sonne, die kommt immer mal wieder jetzt schon raus, aber vor allem nachher ab Nachmittag und dann zum Abend hin, dann ist sie auch richtig da. Es bleibt dann auch komplett trocken. Jetzt ist es noch so ein bisschen diesiger zumindest bei 18 Grad in Trittau. Wir haben auch 18 in Toschstedt und in Rahlstedt auch 18 Grad, nee, 19 Grad sogar tatsächlich. Ja, und 20 sind heute drin. Es ist vor allem auch richtig windig heute. Und windig bleibt es auch morgen. Vor allem kommt dann auch so ein paar Schauer und Gewitter mit dazu bei 19 Grad morgen. Für eure Sicherheit, der Radio Hamburg Verkehr mit der Edeka-App. Achtung Autofahrer, eine ungesicherte Unfallstelle auf der A25, Hamburg Richtung Gesacht. Gesacht zwischen Allermöhe und Neu-Allermöhe West. Stop and Go, A7 Flensburg Richtung Hamburg, 9 Kilometer zwischen Stellingen und Waltershof. Braucht ihr aktuell gute 35 Minuten länger. Und auch in anderen Richtungen, A7 Hannover Richtung Hamburg, 10 Kilometer zwischen Heimfeld und Othmarschen. Gutes Stündchen, da länger. In allen anderen Staus seid ihr in unter einer halben Stunde durch. Das ist der Radio Hamburg Verkehr für Hamburg, Niedersachsen und Schleswig-Holstein.
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1: Und jetzt wird's richtig spannend. Finn für seine Radio Hamburg Samstags-Challenge. Er ist am Hamburger Flughafen. Das ist ja erstmal gar nicht so blöd, um Argentinier und Spanier zu finden, die jeweils die andere Hymne dann singen sollen, beziehungsweise summen. Ja, ihr seid so ein bisschen zwiegespalten. Viele von euch einen Daumen hoch geschickt, aber auch immer mal wieder welche mit einem Daumen runter. Ihr wollt euch natürlich 50 Euro sichern, wenn ihr am Ende richtig liegt. Gibt's, ist ja jeden Samstag so. Und gleich um 14.14 Uhr gibt's dann die Auflösung. 2 Megahits müsst ihr nur noch abwarten. Und Lena und Nico Santos legen los. Direkt nach Kaigo, Khalid und Griffin mit dem Besten von heute. Save my love.

0: better wär's, wenn Finn seine Challenge heute schafft.
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0: Oh, aber das ist nicht so einfach, ne? Jetzt am Hamburger Flughafen eine Person zu finden, eine argentinische Person, die die spanische Hymne singt, eine spanische Person, die die argentinische Hymne singt, passend zum WM-Finale. Wenn, dann am Flughafen, Finn.
3: Ich habe ja gesagt, Niklas, ich bin guter Dinge und ich habe nicht nur ein Spanier gefunden, ich habe eine ganze Reisegruppe gefunden. Hola!
4: Hola!
3: Guck mal, ¿de dónde eres?
5: De Castellón, España.
4: Castellón.

0: funktioniert einfach nicht. Aber trotzdem, das große Finale. 3, 2, 1.
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0: Wenigstens die spanische Hymne von spanischen Leuten. Wenigstens das, aber damit ist die Radio Hamburg Samstags-Challenge natürlich nicht bestanden.
2: Ja, das hast du gut erkannt. Aber ja, wenigstens das. Hört sich doch richtig schön an. Wir sind gespannt, wer dann morgen gewinnt. Und 50 Euro gewonnen hat auf jeden Fall Luca Simon Wesel. Der hat einen Daumen runter geschickt. Glückwunsch. Nächste Woche seid ihr auch wieder mit dabei. Und jetzt Ellie Goulding mit Black Prada Dress. 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

0: Martin Solveig und Dragonette gleich mit Hello. Und dann haben wir noch das Beste von heute. Klingt doch nur geil. Tampa City, Self-Aware, gleich hier bei eurem Musiksender Nummer 1.
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0: So, Finale. Morgen Abend geht die Weltmeisterschaft zu Ende mit Spanien gegen Argentinien. Fußballerisch wird das sicherlich ein sogenannter Leckerbissen in New Jersey. Doch es bleibt abzuwarten, wie oft dann wirklich Fußball zu sehen ist. Oder dann doch die Tribüne, denn Donald Trump hat seinen ersten und auch einzigen Stadionbesuch während der gesamten Weltmeisterschaft angekündigt. Wenn man ChatGPT fragt, werden er und alle anderen übrigens einen 2-1 Sieg für Spanien sehen. Premiere. Neben politischer Prominenz wird es morgen beim Finale auch ein Megastar-Aufgebot geben. In der ersten Fußball-WM-Halbzeitshow der Geschichte werden unter anderem Shakira, Madonna, BTS und Justin Bieber auftreten. Dafür wird dann extra die Halbzeitpause von 15 auf 25 Minuten verlängert. Das spricht dann klar gegen die offiziellen Fußballregeln und kommt dementsprechend auch nicht überall gut an. Ausverkauf von einem WM-Finale ist die deutsche Nationalmannschaft in der aktuellen Form natürlich weit entfernt. Und durch das frühe Ausscheiden ist auch der Hype um die Trikots eingebrochen. Das macht sich immer mehr bei den Preisen bemerkbar. Das Heimtrikot ohne Spielernamen bekommt ihr jetzt zum Beispiel schon für 49,95. Vor der WM waren es noch 100 Euro.
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0: Dann schauen wir aufs Radio Hamburg Wetter. Da kommt heute noch Sonne auf uns zu, keine Sorge. Aber noch ist es ein bisschen diesig, ne? Und ja, auch wenn nicht so viel Regen runterkommt, es ist richtig windig, da kriegt man dann doch ordentlich was ab. Viele Wolken, ja, immer nur mal ganz kurz zwischendurch die Sonne bei 19 Grad aktuell. Wir bekommen heute aber noch 20 Grad. Für eure Sicherheit der Radio Hamburg Verkehr mit der Edeka App. Stop and Go auf der A7 Flensburg Richtung Hamburg zwischen Stellingen und Waltershof 25 Minuten mehr. Und auch in der anderen Richtung A7 Hannover Richtung Hamburg zwischen Heimfeld und Othmarschen braucht ihr eine Stunde länger. In allen anderen Staus seid ihr in unter 25 Minuten eigentlich ganz gut durch. Das ist der Radio Hamburg Verkehr für Hamburg, Niedersachsen und Schleswig-Holstein. So, und das ist jetzt nicht euer Nachbar, der gegen die Wände hämmert, weil die Musik zu laut kommt. Nein, das ist Tampa City mit einem unnormalen geilen Mega-Hit. Refrain kriegt ihr nicht mehr aus dem Kopf. Safe, das Beste von heute. Tampa City, Self-Aware. 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

0: Für die beiden könnte man eigentlich das Wort Bromance wieder zurückbringen in den Sprachgebrauch, weil es passt perfekt auf Miles Smith und Niall Horan. Die beiden haben sich im Studio kennengelernt und daraus entstanden ist eine richtig enge Freundschaft. Und das hört man auch im Besten von heute hier gleich für euch bei eurem Musiksender Nummer 1 bei Radio Hamburg. Drive safe nach den News.
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7: Ich bin Thomas Brock. Unionsfraktionschef Spahn tritt von seinem Amt zurück. Das teilte Spahn in einem Schreiben an die Mitglieder der CDU-CSU-Fraktion im Bundestag mit. Ihm sei in den letzten Tagen bewusst geworden, dass sein persönliches Glück, eine Familie zu gründen und Vater zu werden, nicht vereinbar sei mit seinem politischen Amt, heißt es darin. Spahn war zuletzt immer stärker unter Druck geraten, weil er und sein Mann die Hilfe einer Leihmutter in den USA in Anspruch genommen hatten. Dem früheren Gesundheitsminister waren Doppelstandards vorgeworfen worden. Bundesinnenminister Dobrindt hat vor möglichen Anschlägen in Deutschland gewarnt. Er habe die bislang formulierte abstrakte Bedrohungslage zu einer hohen Bedrohungslage hochgestuft, sagte der CSU-Politiker der Welt am Sonntag.
8: Es gibt aktuell deutlich mehr Hinweise, sowohl von befreundeten Nachrichtendiensten als auch aus eigenen Quellen. So erklärt der Innenminister im Weltinterview seine veränderte Einschätzung der Bedrohungslage. Anschlagspläne gegen Deutschland seien klar erkennbar, so Dobrindt. Allerdings sei die erwähnte hohe Bedrohung noch nicht gleichbedeutend mit konkreten Risiken. Es gehe dabei auch nicht um einzelne Personen, sondern um die Gesellschaft insgesamt. Thomas Thonfeld, Nachrichtenredaktion.
7: Der Sicherheitsmitarbeiter der Deutschen Bahn, der bei einer gewaltsamen Auseinandersetzung aus einem fahrenden Zug stürzte, ist weiter in einem kritischen Zustand. Das teilte die Staatsanwaltschaft mit. Weitere Details wurden nicht genannt. Der Zug war auf dem Weg von Offenburg nach Karlsruhe.
9: Der Sicherheitsmitarbeiter war bei der körperlichen Auseinandersetzung mit dem offenbar betrunkenen Fahrgast gegen die Zugtür gestürzt, die dadurch aus ihrer Verankerung gerissen wurde. Der Regionalzug war zu diesem Zeitpunkt mit etwa 120 km/h unterwegs. Dass erneut einer unserer Kollegen nach einer einfachen Fahrkartenkontrolle im Krankenhaus um sein Leben ringen muss, macht uns fassungslos und wütend. So die Eisenbahn- und Verkehrsgewerkschaft. Dirk Zeitler, Nachrichtenredaktion.
7: Der Brand im Müritz-Nationalpark hat sich weiter ausgebreitet. Das Feuer in dem Waldgebiet hat inzwischen eine Ausdehnung von fast 390 Hektar erreicht, wie ein Sprecher des Landkreises Mecklenburgische Seenplatte sagte. Rund 370 Feuerwehrleute, Polizisten, Forstmitarbeiter und Soldaten seien inzwischen im Einsatz. Der Brand wird auch durch starken Wind immer wieder angefacht.
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10: Die gute Nachricht zuerst, ihr bleibt beim Shoppen trocken, bei einem Mix aus Sonne und Wolken. Dazu gibt es starken Wind bei maximal 20 Grad. Morgen gibt es viele Schauer und einzelne kräftige Gewitter bei einer Tagestoptemperatur von 19 Grad.
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10: Stop and Go A7 Hannover Richtung Hamburg. 10 Kilometer zwischen Heimfeld und Othmarschen. Hier braucht ihr eine Stunde länger. Und in der Gegenrichtung A7 Flensburg Richtung Hamburg. Hier 9 Kilometer zwischen Stelling und Waltershof plus 25 Minuten. In einen anderen Stau seid ihr dann in unter 25 Minuten durch. Das ist der Radio Hamburg Verkehr für Hamburg, Niedersachsen und Schleswig-Holstein.
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0: Auf zum Wocheneinkauf mit Radio Hamburg im Nacken und wir haben das Beste von heute für euch. Miles Smith und Niall Horan mit Drive Safe und direkt danach Offenbach und Norma Jean Martini mit Overdrive. Ich bin Annike Riedkerken, schönen Samstagnachmittag euch.

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0: Und viel mehr verrate ich euch noch nicht, aber in der Chartspitze, die mache ich jetzt mal auf von Top 3 zu Top 1, da hat es Bewegung gegeben. Wie genau? Das erfahrt ihr später. Also unbedingt dranbleiben und generell die Geheimnisse lüften wir ab 17 Uhr. Da geht's los und dann bis 19 Uhr die 25 beliebtesten Megahits in Hamburg, Niedersachsen und Schleswig-Holstein. Ich hab ultra Bock, ihr auch. Ich freue mich auf euch. Und jetzt geht's weiter hier bei eurem Musiksender Nummer 1 mit Glockenbach und Tom Walker Home.

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0: absolute Favoriten hier bei Radio Hamburg, bei eurem Musiksender Nummer 1 sind für mich persönlich ja immer die Mega-Hits, die es schaffen, sowohl im Radio richtig krass zu performen, als aber auch auf der Tanzfläche, im Club. Und ein Radio Hamburg Megastar, der das geschafft hat, ist Moss Kenner. Ihr hört ihn gleich mit dem Besten von heute mit Rhythm Unknown. Kurz nach 15:30 dann für euch.
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7: Euer Nachmittag bleibt weitgehend trocken. Dazu ist es stürmisch bei 20 Grad in der Spitze. Später ziehen immer mehr Wolken auf. Morgen erwarten uns viele Schauer und Gewitter mit starken Windböen bei einer Tagestoptemperatur von 19 Grad.
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7: Stop and Go auf der A1, Bremen Richtung Hamburg. Hier 15 Kilometer zwischen Seevetal-Hittfeld und dem Dreieck Norderelbe. Ihr braucht eine halbe Stunde länger. Und A7, Hannover Richtung Hamburg. Auch hier 15 Kilometer zwischen dem Dreieck Südwest und Bahrenfeld. Das dauert eine Stunde länger. Haltet durch. In allen anderen Staus seid ihr in unter 20 Minuten durch. Das ist der Radio Hamburg Verkehr für Hamburg, Niedersachsen und Schleswig-Holstein.
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9: Vier am Stück gibt's jetzt sogar. Leonie mit Somewhere in Between ist dabei. Ava Max mit Loving Myself. Mike Posner mit I Took a Pill in Ibiza. Der funktioniert so krass im Sommer immer. Und das Beste von heute, das kommt von Moskenner, Rhythm Unknown. Für euch im Studio bin ich, Annika Riedkerken. Schönen Samstag euch.

0: Sommer in der schönsten Stadt der Welt. Was steht so bei euch an? Wir leben ja auch in der Single-Hauptstadt. Ich vermute mal das ein oder andere Date. Wo geht's denn genau hin?
1: Wir wissen noch nicht ganz, wo es hingeht, aber ich wohne in Altona. Deswegen vielleicht suchen wir uns da irgendwo am Wasser, an der Elbe, irgendwo ein schönes Restaurant, weil ich finde, Hamburg ist wirklich so eine Wasserstadt. Wunderschön.
0: Super Plan, würde ich mal sagen. An der Alster kann man ja auch richtig schön chillen. Und was ist noch so geplant bei euch? Moin.
2: Ich bin Alina und für mich geht's nächste Woche nach Mexiko ins Auslandssemester. Und bevor ich das Land verlasse und Hamburg verlasse, werde ich auf jeden Fall nochmal Zeit mit meinen Freunden in Hamburg verbringen. Natürlich auch packen, aber die Schanze hat für mich Priorität. Auf jeden Fall noch mal einen schönen Abend machen.
0: Oh krass, wie aufregend. Schöne Zeit dir auf jeden Fall in Mexiko und schönes Abschied nehmen. Man ist ja dann immer doch schneller zurück als geplant. Alex Warren hört ihr jetzt hier bei eurem Musiksender Nummer 1 bei Radio Hamburg. An diesem Samstagnachmittag mit dem Besten von heute. Er ist ja aktuell auch noch ungeschlagener Chartskönig. Ich habe schon angekündigt, da könnte es vielleicht Entwicklung geben mit Fever Dream. Passenger hat auch richtig gute Chancen, meiner Meinung nach, demnächst oben bei den Radio Hamburg Charts zu landen. Hört ihr jetzt?
3: Neu.

0: in der Bahn in Richtung Wilhelmsburg, fragt ihr euch gerade, warum sind da nochmal so viele Menschen in Kostümen oder mit crazy Make-up? Das sind die Festivalbesucher vom Habitat. Das steigt dieses Wochenende in Wilhelmsburg auf dem Gelände, wo dann später auch das Dogville ist. Einmal kurz für euch zur Einordnung, warum diese bunten Gestalten rumrennen. Und hier bei eurem Musiksender Nummer 1 bei Radio Hamburg gibt es ganz viele Mega-Hits für euch. Nicky Orr hört ihr gleich mit Sunroof. Und das Beste von heute bringt uns schon mal in die Fußballstimmung für morgen Abend. Das WM-Finale steht an. Shakira und Burner Boy mit Dai Dai.
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8: Ich bin Thomas Brockt. Unionsfraktionschef Spahn tritt zurück. Hintergrund ist die Debatte um seine Elternschaft mit Hilfe einer Leihmutter in den USA. Das geht aus einem Schreiben Spahns an die Mitglieder der CDU-CSU-Fraktion hervor. Zuvor war bekannt geworden, dass Bundeskanzler Merz Spahn zum Rücktritt aufgefordert hatte.
9: Der Druck auf Kanzler Merz, im Fall von Jens Spahn zu handeln, war immer mehr gewachsen, denn in den letzten Stunden war Spahn auch zunehmend aus den eigenen Reihen kritisiert worden. Das Vertrauen in Spahn sei nachhaltig beschädigt, hieß es etwa in einem Schreiben der Heimat-CDU von Kanzler Merz. Spahn habe bewusst auf Möglichkeiten im Ausland zurückgegriffen, die dem deutschen Recht widersprechen. Das sende ein fatales Signal. Laut Medienberichten wollte die Unionsspitze auch möglichst eine Entscheidung über Spahn vor dem ZDF-Sommerinterview des Kanzlers am Sonntag, das sich sonst wohl nur um Nachfragen zum Fall Spahn gedreht hätte. Ronny Tochau, Nachrichtenredaktion.
8: Bundesinnenminister Dobrindt hat vor möglichen Anschlägen in Deutschland gewarnt. Er habe die bislang formulierte abstrakte Bedrohungslage zu einer hohen Bedrohungslage hochgestuft, sagte der CSU-Politiker der Welt am Sonntag.
10: Es gibt aktuell deutlich mehr Hinweise, sowohl von befreundeten Nachrichtendiensten als auch aus eigenen Quellen. So erklärt der Innenminister im Weltinterview seine veränderte Einschätzung der Bedrohungslage. Anschlagspläne gegen Deutschland seien klar erkennbar, so Dobrindt. Allerdings sei die erwähnte hohe Bedrohung noch nicht gleichbedeutend mit konkreten Risiken. Es gehe dabei auch nicht um einzelne Personen, sondern um die Gesellschaft insgesamt. Thomas Thonfeld, Nachrichtenredaktion.
8: Die Verbraucherzentralen kritisieren zur Hauptreisezeit in diesem Sommer weiter unübersichtliche Regeln und Preise fürs Handgepäck beim Fliegen. Die Chefin des Bundesverbands POP sagte, Flugreisende sollten ihr Handgepäck vor Reiseantritt genau nachmessen und mit den Höchstmaßen der Fluggesellschaft abgleichen. Das nerve, werde sonst aber leider schnell teuer. POP forderte dringend Klarheit, was Airlines kostenlos transportieren müssen. Bei der Fußball-Weltmeisterschaft steht heute das kleine Finale an. England und Frankreich spielen in Miami um Platz 3. Anstoß ist um 23 Uhr deutscher Zeit. Im Endspiel kämpfen dann morgen Spanien und Argentinien um den WM-Titel.
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11: Die gute Nachricht zuerst. Ihr bleibt beim Shoppen trocken, bei einem Mix aus Sonne und Wolken. Dazu gibt's starken Wind bei maximal 20 Grad. Morgen gibt's viele Schauer und einzelne kräftige Gewitter bei einer Tagestopptemperatur von 19 Grad.
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11: Achtung Autofahrer, da ist ein Liegenbleiber auf der A7 Flensburg Richtung Hamburg im Elbtunnel. Dann die A23 Hamburg Richtung Heide zwischen Eidelstedt und Heizenbeck-Ruppunder ist eine ungesicherte Unfallstelle. Stop and Go A1 Bremen Richtung Hamburg, 13 Kilometer zwischen dem Maschener Kreuz und dem Dreieck Norderelbe. Hier dauert es 30 Minuten länger und ihr braucht starke Nerven auf der A7 Hannover Richtung Hamburg. Hier 15 Kilometer zwischen dem Dreieck Südwest und Bahrenfeld. Wegen der Baustelle dauert es eine Stunde länger. In einem anderen Stau seid ihr in unter 20 Minuten durch. Das ist der Radio Hamburg Verkehr für Hamburg, Niedersachsen und Schleswig-Holstein.
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0: Schön, dass ihr dabei seid. Ihr macht euch einen ganz entspannten Samstag ohne viele To-Dos und wir sorgen für die perfekten Mega-Hits dazu. Nick Yor mit Sunroof hört ihr gleich. Und davor ein bisschen Fußballstimmung von Shakira und Burna Boy mit Die Die. Ich bin Anne Griebkerken. Morgen

0: Radio Hamburg Megastar Nico Santos. Der ist viel unterwegs auf TikTok. Kennt ihr vielleicht von euren Kids, die es auch immer anschauen. Ich bin da neulich hängen geblieben und es hat funktioniert. Er promotet nämlich ganz viel seinen neuen Song Why Don't You Stay und ich habe jetzt so einen krassen Ohrwurm. Ihr vielleicht auch bald. Jetzt das Beste von heute. Nico Santos, Why Don't You Stay?
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0: vielleicht doch nochmal raus, eine Runde in den Garten, bisschen Rasen mähen. Wir begleiten euch als euer Musiksender Nummer 1 hier bei Radio Hamburg mit ganz vielen Mega-Hits. Tom Gregory ist gleich mit dabei mit Fingertips. Und das Beste von heute, das kommt von Radio Hamburg Megastar Mystizy, den ich ganz ehrlich anders eingeschätzt habe, als er in echt aussieht. Ich dachte, es ist so ein etwas kleinerer, schmaler Typ, aber der ist richtig groß, der Typ. Und jetzt finde ich irgendwie seinen Mega-Hit noch viel cooler. Sometimes I Love You, von einem riesigen, großen Bär gesungen. Gibt's gleich für euch.
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13: Euer Nachmittag bleibt weitgehend trocken. Dazu ist es stürmisch bei 20 Grad in der Spitze. Später ziehen immer mehr Wolken auf. Morgen erwarten uns viele Schauer und Gewitter mit starken Windböen bei einer Tagestoptemperatur von 19 Grad.
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13: Stop and Go auf der A7 Hannover Richtung Hamburg. 4 Kilometer bei euch zwischen Thieshope und dem Horster Dreieck. Wegen der Baustelle braucht ihr 15 Minuten länger. Und dann ein Stück weiter nochmal die A7 Hannover Richtung Hamburg. Da 15 Kilometer zwischen dem Dreieck Südwest und Bahrenfeld. Auch hier wegen der Baustelle braucht ihr 45 Minuten länger. In einen anderen Stau seid ihr in unter 10 Minuten durch. Das ist der Radio Hamburg Verkehr für Hamburg, Niedersachsen und Schleswig-Holstein.
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0: Ganz tiefes Entspannen, das macht ihr jetzt mal. Und wir beliefern euch mit sogar 4 Mega-Hits am Stück. Bruno Mars mit I Just Might hört ihr. Jax Jones ist mit dabei. Tom Gregory mit Fingertips. Und das Beste von heute, das macht jetzt den Anfang. Es ist Mystizy mit Sometimes I Love You. Für euch im Studio bin ich, Anneke Riedkerken. Schönen Samstag.

0: 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Und hier geht's weiter mit Daddy Yankees und Luis Fonsi Despacito.
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1: Seit 11 Wochen ist er ungeschlagen auf der Top 1, Alex Wone mit Fever Dream. Und jetzt wird's richtig spannend. Er wird's nämlich kein 12. Mal machen. So viel verrate ich schon mal. Wer aber die neue Top 1 ist, nach 11 Wochen, muss man sich mal vorstellen, das finden wir gemeinsam raus. Jetzt gleich in den Radio Hamburg Charts. Um 17 Uhr geht's los. Ich freue mich auf euch.
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6: Ich bin Thomas Brockt. Bundeskanzler Merz hat den Rücktritt des Unionsfraktionsvorsitzenden Spahn als richtig und unvermeidlich bezeichnet. Glaubwürdigkeit sei in der Politik das höchste Gut. Er danke Jens Spahn für die Zusammenarbeit, teilte Merz mit. Er hatte Spahn zuvor in seiner Funktion als CDU-Chef zum Rücktritt aufgefordert. Spahn war unter Druck geraten, weil er und sein Mann die Hilfe einer Leihmutter in den USA in Anspruch genommen hatten.
7: In seinem Rücktrittsschreiben sagt Jens Spahn, ihm sei bewusst geworden, dass sein persönliches Glück, gemeinsam mit seinem Mann eine Familie zu gründen und Vater zu werden, nicht vereinbar sei mit seinem politischen Amt. Spahn gibt auch zu, die Folgen seiner Entscheidung falsch eingeschätzt zu haben. Der Spagat zwischen seiner privaten Entscheidung und der Erwartung an ihn als Fraktionschef der Union sei, so Spahn, größer geworden, als er erwartet hätte. Spahns Amt übernimmt bis zur Wahl eines Nachfolgers zunächst sein Stellvertreter, CSU-Landesgruppenchef Alexander Hoffmann. Ronny Tochau, Nachrichtenredaktion.
6: Bundesinnenminister Dobrindt hat vor möglichen Anschlägen in Deutschland gewarnt. Die vermehrte Melde- und Aufklärungslage habe ihn dazu veranlasst, die bislang formulierte abstrakte Bedrohungslage zu einer hohen Bedrohungslage hochzustufen. Das sagte der CSU-Politiker der Welt am Sonntag. Das bedeute, dass in Deutschland jederzeit mit dem Risiko von Anschlägen zu rechnen sei. Beim Ticketbuchen für Urlaubsflüge ist es oft eine knifflige Frage. Können der kleine Rollkoffer und die Tasche mit an Bord und kostet das extra? Verbraucherschützer kritisieren verwirrende Regeln und fordern Klarheit.
8: Angemessenes Handgepäck darf man kostenlos mit ins Flugzeug nehmen, betont Ramona Popp, die Chefin des Bundesverbandes der Verbraucherzentralen. Problem, es ist nicht geklärt, was genau angemessen bedeutet. Für die Fluggesellschaften ist das mal ein Rucksack, mal nur eine Handtasche oder ähnliches. Damit das aufhört, hat die Verbraucherzentrale gegen mehrere Fluggesellschaften geklagt, so Popp. Ihr Tipp bis zur Klärung, beim Buchen aufs Kleingedruckte achten und Handgepäck vor dem Abflug nachmessen. Thomas Thonfeld, Nachrichtenredaktion.
6: Bei der Fußball-Weltmeisterschaft steht heute das kleine Finale an. England und Frankreich spielen in Miami um Platz 3. Anstoß ist um 23 Uhr deutscher Zeit. Im Endspiel kämpfen dann morgen Spanien und Argentinien um den WM-Titel.
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9: Die gute Nachricht zuerst. Ihr bleibt beim Shoppen trocken bei einem Mix aus Sonne und Wolken. Dazu gibt's starken Wind bei maximal 20 Grad. Morgen gibt's viele Schauer und einzelne kräftige Gewitter bei einer Tagestopptemperatur von 19 Grad.
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9: Achtung Autofahrer, auf der A1 Hamburg Richtung Bremen zwischen Bokel und Stuckenborste liegt ein Plastikteil. Dann Stop and Go, A1 Bremen Richtung Hamburg, hier 7 Kilometer zwischen dem Maschener Kreuz und Harburg, braucht ihr 15 Minuten länger. Und auf der A7 Hannover Richtung Hamburg staut es sich auf 8 Kilometern zwischen Heimfeld und Bahrenfeld. Das waren vorhin auch mal mehr, 30 Minuten braucht ihr da länger. In einen anderen Stau seid ihr ganz easy in unter 10 Minuten durch. Das ist der Radio Hamburg Verkehr für Hamburg, Niedersachsen und Schleswig-Holstein.
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1: Was sind die beliebtesten Mega-Hits in Hamburg, Niedersachsen und Schleswig-Holstein? Das finden wir heute Nachmittag gemeinsam raus, hier jetzt in den Radio Hamburg Charts. Auf der Top 24 hört ihr gleich Olivia Dean mit ihrer super soften Stimme So Easy to Fall in Love. Und noch davor heizen wir euch ein bisschen ein mit der Top 25. Das ist eine britische Girlgroup, die sehr an den R&B-Sound der frühen 2000er angelehnt ist. Flo heißen sie. Und das Beste von heute, was es gleich für euch gibt, ist Leak It. Für euch im Studio bin ich, Annike Riedkerken. Macht euch einen schönen

Ophelia. Eure Top 23. Taylor Swift mit The Fate of Ophelia war das. Und beim nächsten Radio Hamburg Megastar kann man echt ganz gut sagen, es ging für sie vom Ghostwriting direkt ins Rampenlicht. Es ist Radio Hamburg Megastar Tiffany Harris. Letztes Jahr noch als Newcomerin auf der Next Megastar Bühne bei Radio Hamburg Stars for Free. Und jetzt hier auf der Top 22 für euch mit den Besten von heute. Mit ihrem richtigen Gute-Laune-Mega-Hit. Tiffany Harris mit Vertigo.

0: Thorn mit Ordinary auf der Top 21. Und bevor wir zur Top 20 kommen, die dann von Ray mit Where's My Husband besetzt wird, gibt's was Neues hier für euch.
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0: Und das kommt von Medusa, dem Gigantentrio, was für Deep House Club Hymnen bekannt ist. Und Radio Hamburg Megastar Khalid, den hören wir gerade ganz viel gemeinsam mit Kaigo und Griffin bei Save My Love. Und er hat eine wunderschöne, butterweiche Stimme. Und wo passt die wohl perfekt zu? Genau, zu diesen fetten Bässen, für die Medusa bekannt ist. Und genau das haben sie in so eine perfekte Symbiose gepasst in dem ganz neuen Track, den ihr jetzt hier zu hören bekommt in den Radio Hamburg Charts bei eurem Musiksender Nummer 1. Weekend heißt das, was dabei rausgekommen ist. Und ihr hört schon, das ist richtig schön verträumt. Lasst ihr euch mal drauf ein.

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3: Mittendrin sind wir in den Radio Hamburg Charts und in der nächsten halben Stunde finden wir gemeinsam heraus, wer denn Aufsteiger und wer Absteiger der Woche ist. Die Kandidaten kann ich euch schon mal sagen und das Rätsel, wer denn was ist, lösen wir gleich auf. Es sind auf jeden Fall Martin Garrix und Ed Sheeran mit dabei und Radio Hamburg Megastar Kamrat. Und wer jetzt von beiden was ist, das lösen wir gleich auf nach halb.
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14: Euer Nachmittag bleibt weitgehend trocken. Dazu ist es stürmisch bei 20 Grad in der Spitze. Später ziehen immer mehr Wolken auf. Morgen erwarten uns viele Schauer und Gewitter mit starken Windböen bei einer Tagestoptemperatur von 19 Grad.
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14: Stop and Go A1 Scharbeutz Richtung Hamburg. 8 Kilometer zwischen Scharbeutz und Rathekau. Da ist ein Liegenbleiber in der Baustelle. 40 Minuten dauert es da länger. Und die A7 Hannover Richtung Hamburg. 8 Kilometer zwischen Heimfeld und Warenfeld. Wegen der Baustelle plus 35 Minuten. Das ist der Radio Hamburg Verkehr für Hamburg, Niedersachsen und Schleswig-Holstein.
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3: Schön, dass ihr dabei seid an diesem Samstag. Wir sind alle super gespannt. Was ist denn wohl die neue Top 1? Finden wir gemeinsam heraus in den nächsten anderthalb Stunden. Und auf der Top 18 hört ihr gleich schon mal Tame Impala mit dem Besten von heute. Mit Dracula im Jenny Remix. Und noch davor krönen wir jetzt gemeinsam den Aufsteiger der Woche. Es sind Martin Garrix und Ed Sheeran mit Repeated. Ganz neu erschienen, aber es ist gar kein Wunder, dass die so einen krassen Aufschwung haben. 6 Plätze sind sie aufgestiegen, von der 25 letzte Woche auf die Top 19 in dieser Woche, weil sie ihre Fans einfach mal jahrelang, über ein Jahrzehnt haben warten lassen. Aber live gespielt haben sie diesen Track schon. Das heißt, es ist endlich die Erlösung für uns alle, die beide so sehr lieben für ihr musikalisches Talent. Und jetzt hier für euch auf der Top 19 Repeated von Martin Garrix und Ed Sheeran. Für euch im Studio bin ich Anneke Riedkerk.

0: Den Aufsteiger der Woche, den kennen wir schon. Aber wer ist dann am anderen Ende?
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0: Es ist Radio Hamburg Megastar Kamrad. Mit Hug Yourself ist er in der vergangenen Woche von der Top 10 auf die Top 17 abgerutscht. Hört ihr gleich. Und noch davor gibt's hier auch noch was Neues.
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0: Und die kommt von Radio Hamburg Megastars, die wir schon richtig kennen und lieben gelernt haben. Gemeinsam mit Superhigh hat Nika Following the Sun performt. Ihr erinnert euch? Und wenn die eins können, dann ist es so einprägsame Melodien mit richtig schönem Wohlfühlsound zu produzieren. Und das haben sie jetzt wieder gemacht. In einem ganz neuen Track. Drive heißt er. Und den hört ihr jetzt.
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Bowser mit Magnetic hier für euch auf der Top 16 der Radio Hamburg Charts. Und bevor wir übergehen zur Top 15, einmal der kleine Tipp. Ihr wollt up to date sein und vielleicht bei der Arbeit am Montag immer die News, die heißen News aus Hamburg, Niedersachsen und Schleswig-Holstein parat haben vor euren Kollegen, dann abonniert mal schnell den Radio Hamburg Newsletter. 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Und jetzt zur versprochenen Top 15. Die kommt nämlich von der Latina-Königin Jennifer Lopez und dem französischen Hitgaranten David Guetta. Dass die beiden einfach nur einen fetten Partykracher zustande bekommen, das war sowieso klar. Und jetzt hier vollkommen zurecht auf eurem 15. Platz der Radio Hamburg Charts. Save Me Tonight ist das Beste von heute.

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1: Leonie mit Don't Worry war das auf eurer Top 14. Und die Top 13 ist was für alle Toy Story Fans unter euch, aber auch für alle Swifties. Es ist nämlich Taylor Swift mit ihrem ganz neuen Song I Knew It, I Knew You. Das ist der Song, der den Kinofilm Toy Story 5 begleitet, der nächste Woche Donnerstag auch in die deutschen Kinos kommt. Ein richtig, richtig schöner, ruhiger, Country angehauchter Song, der ganz viel Spaß macht. Hört ihr gleich noch vor 18 Uhr auf der Top 13.
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1: Die gute Nachricht zuerst, ihr bleibt beim Shoppen trocken, bei einem Mix aus Sonne und Wolken. Dazu gibt es starken Wind bei maximal 20 Grad. Morgen gibt es viele Schauer und einzelne kräftige Gewitter bei einer Tagestopptemperatur von 19 Grad.
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1: Achtung Autofahrer, ein Plastikteil auf der A1 Bremen Richtung Hamburg zwischen Heunstedt und Rade. Und Gegenstände auf der A21 Kiel Richtung Wagterheide zwischen Wankendorf und Trappenkamp. Dann Stop and Go bei euch auf der A1 Scharbeutz Richtung Hamburg. 8 Kilometer zwischen Scharbeutz und Rathekau, da ist ein Liegenbleiber in der Baustelle. Heißt für euch 40 Minuten mehr Zeit einplanen. Dann die A7 Hannover Richtung Hamburg. Hier 8 Kilometer zwischen Hausbruch und Warenfeld. Wegen der Baustelle braucht ihr 25 Minuten länger. Das ist der Radio Hamburg Verkehr für Hamburg, Niedersachsen und Schleswig-Holstein.
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1: Alex Wohn, der musste erstmal schlucken heute, als ich verkündet habe, er ist schon mal nicht mehr auf der Top 1. Nach 11 Wochen hat ihn jemand vom Thron gestoßen. Und wer genau, das finden wir gemeinsam raus. Gleich gibt's aber erstmal die Top 11 für euch. Es ist Olivia Rodrigo mit Drop Dead. Und noch davor Michael Schulte, den sympathischen Typen hier aus dem Hamburger Norden, mit der Top 12, 5 a.m. Und für euch im Studio bin ich, Annik Riedkerken. Macht euch einen schönen Samstagabend.

0: 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Die Spannung steigt hier in den Radio Hamburg Charts. Und das waren die Top 3 der letzten Woche im beliebtesten Musikranking der Stadt.
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Rexa, was soll ich sagen? Irgendwie fehlt dieser Frau dieser eine zündende Funke, damit sie es endlich mal schafft auf die Top 1. Jetzt aber wieder eine solide Top 2 gewesen vergangene Woche mit New Religion. Und an ihn kommt irgendwie niemand ran. Alex Warren war zum 11. Mal der König der Radio Hamburg Charts mit Fever Dream. Ist auf jeden Fall sehr, sehr spannend hier diese Woche. Und eins habe ich ja schon mal gedroppt. Alex Warren schafft es nicht ein 12. Mal. Aber wer ist es denn? Die neue Top 1. Hat Bibi Rexha ihren zündenden Funken gefunden? Wir finden es gemeinsam raus. Jetzt aber erstmal die Top 10 für euch. Und da ist Taylor Swift ein Platz abgerutscht im Vergleich zur letzten Woche. Mit Opelite gibt es sie jetzt hier in den Radio Hamburg Charts.

0: Indie Rock. Temple City mit Self-Aware auf der Top 9.
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0: Und mit großen Schritten nähern wir uns der Lüftung des Geheimnisses. Wer ist denn die neue Top 1? Weil Alex Warren ist es nicht. Wir bleiben gespannt und blicken erstmal auf die Top 8. Und das ist einer, der uns überrascht. Er war nämlich 2010 schon ein Mega-Hit, der komplett durch die Decke gegangen ist. Und jetzt wird er wiederbelebt durch TikTok. Lieben wir. Turn the Lights Off von Kato und John hört ihr jetzt hier auf der Platzierung Nummer

0: Holly Humberstone als Freundin oder in der Familie zu haben. Das muss schon schön sein. Hier war sie für euch auf der Top 7 mit To Love Somebody.
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0: Und es gibt neue Musik von Radio Hamburg Megastar Wiz The MC. Ihr kennt ihn schon von Show Me Love und da hat er gezeigt, dass er es richtig drauf hat, einen Track zu produzieren, der klingt, als hätte er die Sonne eingefangen. Es ist ultra euphorisch und unser Sommer 2025 war geprägt von diesem Sound. Instant mittanzen. Er hat jetzt aber auch gezeigt, dass er es drauf hat, nochmal die andere emotionale Seite aufzumachen in Falling Stars. Das ist sein ganz neuer Song. Den hört ihr jetzt hier gleich bei eurem Musiksender Nummer 1 und ihr lasst euch mal drauf ein, weil es ist zwar melancholischer und ein bisschen schwerer, aber trotzdem sehr real und vor allem schafft er es, ein warmes Gefühl zu erzeugen. Falling Stars.

Falling Stars von Wiz DMC. Ganz neu hier für euch bei eurem Musiksender Nummer 1. 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

0: ist nämlich nicht mehr auf der Top 1. So viel habe ich schon mal verraten. Und wer es heute ist, das lösen wir auf in der nächsten halben Stunde. Also unbedingt dranbleiben.
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0: Mit großen Schritten nähern wir uns der Top 1 und endlich der Auflösung. Wer ist es denn? Die neue. Davor grasen wir aber noch ein paar Chartsplätze ab. Die Die von Shakira und Burna Boy stagniert, ist jetzt weiter auf der Top 5 gleich für euch. Und vielleicht war es das auch mit deren Chartskarriere. Ich hatte ja gehofft, dass sie ganz nach oben an die Chartspitze kommen, weil sie ja die WM so krass begleitet haben. Die ist ja dann aber morgen vorbei. Und damit vielleicht auch deren Aufschwung. Wir werden es rausfinden auf der Top 6, aber erstmal jetzt für euch. Harry Styles mit American Girls. Für euch im Studio bin ich, Anneke Riedkerken. Schönen Samstag euch!

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1: Eure Top 4 habt ihr gerade gehört. Kygo, Khalid und Griffin mit Save My Love. Und den Aufmerksamen unter euch ist eins aufgefallen. Eine Stimme, die in den letzten Wochen ganz oben mit dabei war hier an der Chartsspitze, die war noch nicht heute in der Playlist. Und das ist Radio Hamburg Megastar Teddy Swims. Mit Mr. Know-It-All hört ihr ihn jetzt tatsächlich schon wieder auf Platz 3 der Radio Hamburg Charts. Er ist stagnierend, er ist tapfer, er ist aber nicht derjenige, der Alex Vaughan entthront hat. Also es bleibt spannend, wer ist die neue Top 1 jetzt?

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0: So richtig können wir es noch gar nicht fassen, aber es ist soweit. Alex Warn, der seit 11 Wochen der König der Radio Hamburg Charts war, er wurde entthront. Und zwar in dieser Woche das erste Mal. 11 Wochen müsst ihr euch mal vor Augen halten, ne? Das sind fast 3 Monate, die er sich da eisern gehalten hat. Und jetzt ist er auf der immer noch sehr soliden Top 2 für euch mit Fever Dream. Mal schauen, ob er nächste Woche nicht schon wieder einen nach oben klettert. Gegönnt sei es ihm.

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1: Fast schon schwitzige Hände haben wir. Wir wissen jetzt schon mal, Alex Warren, der hat es nicht geschafft. Er war nicht ein 12. Mal auf der Top 1 der Radio Hamburg Charts. Aber wer ist es denn? Ist es dann jetzt wirklich Bebe Rexha mit Your Religion? Hat sich einfach jemand ganz anderes nach oben an die Spitze der Radio Hamburg Charts katapultiert? Wir werden es gemeinsam rausfinden in den nächsten Minuten. Bleibt auf jeden Fall gespannt.
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8: Wir stehen kurz vor dem entscheidenden Moment in den Radio Hamburg Charts. Welcher Mega-Hit eure Top 1 ist, hört ihr gleich. Jetzt gibt's erstmal das Beste vom Neuesten. Das hier ist die Neuheit der Woche.
1: Und die ist perfekt für alle, die diesen leichten Vintage-Vibe lieben, den Lana Del Rey, Suki Waterhouse oder auch Olivia Dean, Radio Hamburg Megastar und ganz viel vertreten in unserer Playlist, versprühen. Es ist so ein nostalgischer 60s-Einfluss, aber halt auch dieses moderne Feeling von Pop, was wir einfach so sehr lieben und was uns ja auch irgendwie gute Laune zaubert. Genau diese ganzen Sachen, die vereint Radio Hamburg Megastar Anissa Russo in Rose Colored Glasses. Und die jetzt eins zu eins zusammenzählen, wissen Rose Colored Glasses. Es ist die deutsche rosa-rote Brille. Und genau so, finde ich, klingt dieser Track auch. Es ist richtig verliebt, es ist ganz soft, es ist ganz warm und es lässt 0,0 negative Energien zu. Also genau das Richtige, finde ich, was wir jetzt brauchen an diesem Samstagabend, vor allem um die Spannung zu überstehen. Wer ist denn jetzt wohl die nächste Top 1? Finden wir gleich raus. Jetzt aber erstmal Augen zu und genießen Anissa Russo, Rose Colored Glass.

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3: Erinnert ihr euch noch an vorhin? Ich habe einen Satz gesagt, der war: Fehlt Bibi Rexha vielleicht der zündende Funke? Ich weiß nicht, was für ein Feuerzeug die Frau in der Tasche hat, aber das erweist ihr einen guten Dienst. Sie hat ihn nämlich endlich bekommen, den zündenden Funken, der sie vorbei katapultiert hat an Alex Rowan, der seit 11 Wochen auf der Nummer 1 der Radio Hamburg Charts war. Und jetzt ist es endlich sie. Wir haben eine Charts-Königin. Bibi Rexha und Faithless mit New Religion ist die neue Top 1 der Radio Hamburg Charts.
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3: Und hier gibt's sie jetzt für euch.

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1: Ich bin Thomas Rock. Bundeskanzler Merz hat den Rücktritt des Unionsfraktionsvorsitzenden Spahn als richtig und unvermeidlich bezeichnet. Glaubwürdigkeit sei in der Politik das höchste Gut. Er danke Jens Spahn für die Zusammenarbeit, teilte Merz mit. Er hatte Spahn zuvor in seiner Funktion als CDU-Chef zum Rücktritt aufgefordert. Spahn war unter Druck geraten, weil er und sein Mann die Hilfe einer Leihmutter in den USA in Anspruch genommen hatten.
2: In seinem Rücktrittsschreiben sagt Jens Spahn, ihm sei bewusst geworden, dass sein persönliches Glück, gemeinsam mit seinem Mann eine Familie zu gründen und Vater zu werden, nicht vereinbar sei mit seinem politischen Amt. Spahn gibt auch zu, die Folgen seiner Entscheidung falsch eingeschätzt zu haben. Der Spagat zwischen seiner privaten Entscheidung und der Erwartung an ihn als Fraktionschef der Union sei, so Spahn, größer geworden, als er erwartet hätte. Ronny Tochau, Nachrichtenredaktion.
1: Nach der Attacke auf einen Bahnmitarbeiter, der aus einem fahrenden Zug stürzte und schwerst verletzt wurde, hat die Staatsanwaltschaft Haftbefehl gegen einen 36-Jährigen beantragt. Was dem Mann zur Last gelegt wird, ist noch offen. Im Raum stehen nach früheren Angaben der Staatsanwaltschaft ein versuchtes Tötungsdelikt oder gefährliche Körperverletzung. Der Beschuldigte soll bei einer Ticketkontrolle gestern Abend in eine gewaltsame Auseinandersetzung mit dem 26 Jahre alten Sicherheitsmann der Bahn verwickelt gewesen sein. Vor dem großen Finale zwischen Spanien und Argentinien geht es heute erst einmal um den Trostpreis. Bei der Fußball-WM kämpfen am Abend England und Frankreich um den dritten Platz. Das kleine Finale wird um 23 Uhr deutscher Zeit in Miami angepfiffen.
3: England gegen Frankreich. Viele hätten sich diese Partie sicher auch als Finale gewünscht. Niemand von uns oder den Franzosen will dieses Match spielen, sagte ein enttäuschter Thomas Tuchel nach dem Aus im Halbfinale. Englands Trainer steht unter Druck. Bei einer erneuten Pleite dürfte die Kritik an ihm noch größer werden. Die Franzosen sind motiviert. Sie wollen Trainer Deschamps zum Abschied einen Sieg schenken. Thomas Bremser, Redaktion.
1: Titelverteidiger Tadej Pogacar hat die schwere Vogesen-Etappe bei der Tour de France gewonnen und sein gelbes Trikot gefestigt. Der Slowene siegte in Le Marchstein im Alleingang mit mehr als einer halben Minute Vorsprung auf seinen Teamkollegen Isaac del Toro aus Mexiko. Der deutsche Hoffnungsträger Florian Lipowitz fuhr auf den 7. Platz und verbesserte sich in der Gesamtwertung auf Rang 6.
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4: In den kommenden Stunden bleibt es größtenteils trocken und windig. Im Laufe der Nacht sind auch einzelne Schauer möglich. Der Sonntag bringt dann viele Schauer und kräftige Gewitter bei einer Tagestoptemperatur von 19 Grad.
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7: Auf der A1 Lübeck Richtung Fehmarn. Achtung Autofahrer, zwischen Serez und Ratekau liegt ein Metallteil auf der Autobahn. Im Kreis Harburg steht auf der Schambecker Dorfstraße zwischen Schambeek und Pattensen ein Pannenauto. Stop and Go gibt es auf der A7 Hamburg Richtung Flensburg zwischen Baader und der Rader Hochbrücke auf 6 Kilometern und in der Gegenrichtung Hannover Richtung Flensburg zwischen dem Dreieck Südwest und dem Elbtunnel auf 3 Kilometern. Und auf der A21 Barkter Heide Richtung Kiel sind es zwischen Bad Oldesloe Süd und Bad Oldesloe Nord 3 Kilometer. 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
9: Puh, erstmal durchatmen. Was war das für eine spannende Chartshow hier bei eurem Musiksender Nummer 1 bei Radio Hamburg. Aber wir haben eine neue Top 1. Das ist doch mal ein geiler Grund, jetzt einen Drink mehr aufzumachen. Trinkt einfach mich mit und hier gibt es jetzt für euren Samstagabend Mark Atlas mit dem Besten von heute, mit You Against My Love. Hier für euch im Studio bin ich, Anneke Riedkerken. Schönen Abend euch.

Schönen Samstag euch. Wenn Billy so flüstert, dann traut man sich gar nicht laut zu sprechen. Aber ich versuche jetzt mal langsam lauter zu werden, dass ich wieder normal rede. Ihr hört einen Musiksender Nummer 1, Radio Hamburg. Und wir sind sehr gespannt, weil ein Musikhighlight jagt ja das nächste. Nach der Chartshow ist vor dem Radio Hamburg Nummer 1 Hit Sonntag. Morgen früh ab 9 Uhr machen wir eine kleine Zeitreise mit Flashback-Garantie. Wir hören zum Beispiel die Black Eyed Peas. Jede Stunde ein Nummer 1 Hit der letzten Jahrzehnte und was The Black Eyed Peas da gemacht hat, war einfach so krass. Einfach mal Dirty Dancing auf den Dancefloor gebracht, aber so den richtigen, den Elektro-Dancefloor. Lieben wir, gibt's auf jeden Fall morgen für euch ab 9 bis 19 Uhr. Ich freue mich auf euch und falls ihr jetzt direkt Lust habt auf ein bisschen Flashback-Energie und vielleicht sowas hier vermisst. Bleibt ihr einfach dran. Es ist nämlich You Not Us, ein Radio Hamburg Megastar der Extraklasse, der sich genau diesen Track geschnappt hat, gesampelt hat und dabei rausgekommen ist Flipside, ganz neu für euch hier jetzt bei eurem Musiksender Nummer 1 bei Radio Hamburg. Ein bisschen funky Disco-Feeling am Samstagabend für euer Wohnzimmer. Das Beste von heute.

0: Viele Radio Hamburg Megastars haben sich momentan auf die Fahne geschrieben, so ein bisschen diesen funky Dancefloor-Vibe der 80er, 90er zurückzubringen. Und einer, der das extrem gut beherrscht und auch so looktechnisch total dabei ist, ist Radio Hamburg Megastar Moss Kenner. Ihr hört ihn gleich mit dem Besten von heute hier bei uns nach 7:30 mit Rhythm Unknown.
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6: Gute Nachrichten, es bleibt erstmal trocken. Später werden allerdings die Wolken dichter und einzelne Schauer ziehen auf. Euer Sonntag ist ganz grob gesagt ungemütlich. Viele Schauer, dazu einzelne Gewitter, zwischendurch aber auch etwas Sonne bei einer Tagestop-Temperatur von 19 Grad.
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7: Auf der A1 Lübeck Richtung Fehmarn. Achtung Autofahrer, zwischen Sereetz und Ratekau liegt ein Metallteil auf der Autobahn. Im Kreis Harburg steht auf der Schambecker Dorfstraße zwischen Schambeek und Pattensen ein Pannenauto. Stop and Go gibt es auf der A7 Hamburg Richtung Flensburg zwischen Barda und der Rader Hofbrücke auf 6 Kilometern und in der Gegenrichtung Hannover Richtung Flensburg zwischen dem Dreieck Südwest und dem Elbtunnel auf 3 Kilometern. Und auf der A21 Barkter Heide Richtung Kiel sind es zwischen Bad Oldesloe Süd und Bad Oldesloe Nord 3 Kilometer. Der Radio Hamburg Verkehr für Hamburg, Niedersachsen und Schleswig-Holstein.
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8: 4 am Stück gibt's jetzt sogar für euch hier bei Radio Hamburg, damit ihr die Hände frei habt, während ihr die Party vorbereitet. Die Gäste stehen schon fast vor der Tür und ihr hört Sam Feld, Weiß mit Hey Son. Adele gibt's auch noch mit Easy On Me. Und das Beste von heute, das kommt von Moskenner, Rhythm Unknown. Hier jetzt gleich bei eurem Musiksender Nummer 1 bei Radio Hamburg. Und für euch im Studio bin ich, Anne Griedkerken. Schönen Abend euch.

schönen Samstagabend euch. Ihr macht euch fertig im Bad für die Spätschicht. So strong, dass ihr durchzieht am Wochenende. Und nur für euch gibt es jetzt hier bei eurem Musiksender Nummer 1 bei Radio Hamburg ganz viele Mega-Hits und auch neue Musik von Radio Hamburg Megastar Ali Goulding. Black Prada Dress ist sowas, wo drin sie extrem viele Emotionen verarbeitet. Aber wir kennen Ali Goulding. Sie macht das halt auf ihre kühle, nein, kühl eigentlich auch nicht, aber so coole Art, dass man zwar mitfühlt, aber nicht in so ein Loch gerissen wird, sondern eher diese Energie mit rausnimmt. Und genau das lieben wir an ihr. Black Prada Dress, jetzt das Beste von heute für euren Samstagabend. Und viel Erfolg bei der Spätschicht.

0: Es geht los in den Sommerurlaub und euer Musiksender Nummer 1 Radio Hamburg begleitet euch gleich auf dem Weg zum Flughafen mit ganz vielen Mega-Hits. Es gibt was zum Mitsingen im Auto. L. King mit X's and O's hört ihr. Und das Beste von heute, oh, ich liebe diesen Track so sehr, es kommt von Mistesi, einem Typen, der aus dem Norden von Hamburg kommt, aus Norderstedt, um genau zu sein. Sometimes I love you. Hört ihr gleich nach den News.
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2: Ich bin Thomas Brock. Der geplante ruhige Start in die politische Sommerpause endet mit einem Knall. Nach immer größerem Druck aus den eigenen Reihen wegen seiner Vaterschaft mit Hilfe einer Leihmutter hat Jens Spahn seinen Rücktritt vom Posten des Unionsfraktionschefs erklärt. Auch nach Aufforderung durch Bundeskanzler Friedrich Merz.
3: Jens Spahn war durchaus ein Rivale und potenzieller Nachfolger von Kanzler Merz und hat schon einige kritische Momente durchgestanden. Die geplatzte Richterwahl, einen Rentenstreit in der Union, die Corona-Masken-Affäre. Fall bringt den politischen Aufsteiger nun eine persönliche Familienentscheidung. Durch Spahns Rücktritt hat Kanzler Merz das Problem, vielleicht aber auch die Chance für einen personellen Umbau. Denn ein Kandidat für Spahns Nachfolge wäre Kanzleramtschef Thorsten Frey, der als Merz loyal gilt, viel Erfahrung hat mit Parlament und Fraktion, im Kanzleramt aber eher als fehlbesetzt gilt. Ronny Tochau, Nachrichtenredaktion.
2: Nach der Attacke auf einen Bahnmitarbeiter, der aus einem fahrenden Zug stürzte und in Lebensgefahr schwebt, ist ein 36-jähriger Fahrgast wieder auf freiem Fuß. Gegen den Mann war Haftbefehl wegen gefährlicher Körperverletzung beantragt worden. Das Amtsgericht lehnte das aber ab. Der 36-Jährige war schon früher wegen Gewaltdelikten strafrechtlich in Erscheinung getreten und nur auf Bewährung frei. Er soll bei dem Vorfall gestern Abend betrunken und bei einer Ticketkontrolle in eine gewaltsame Auseinandersetzung mit dem Bahnsicherheitsmann verwickelt gewesen sein. Vor dem großen Finale zwischen Spanien und Argentinien geht es heute erst einmal um den Trostpreis. Bei der Fußball-WM kämpfen am Abend England und Frankreich um den dritten Platz.
4: England gegen Frankreich. Viele hätten sich diese Partie sicher auch als Finale gewünscht. Niemand von uns oder den Franzosen will dieses Match spielen, sagte ein enttäuschter Thomas Tuchel nach dem Aus im Halbfinale. Englands Trainer steht unter Druck. Bei einer erneuten Pleite dürfte die Kritik an ihm noch größer werden. Thomas Bremser, Redaktion.
2: Titelverteidiger Tadej Pogacar hat die schwere Vogesen-Etappe bei der Tour de France gewonnen und sein gelbes Trikot gefestigt. Der Slowene siegte in Le Marchstein im Alleingang mit mehr als einer halben Minute Vorsprung auf seinen Teamkollegen Isaac Del Toro aus Mexiko. Der deutsche Hoffnungsträger Florian Lipowitz fuhr auf den 7. Platz und verbesserte sich in der Gesamtwertung auf Rang 6.
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5: Es bleibt erstmal trocken. Im Laufe der Nacht ziehen dann aber einzelne Schauer über Hamburg hinweg. Euer Sonntag wird wechselhaft, windig, mit Gewittern bei einer Tagestop-Temperatur von 19 Grad.
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7: Auf der A1 Lübeck Richtung Fehmarn. Achtung Autofahrer, zwischen Sereetz und Rathekau liegt ein Metallteil auf der Autobahn. Im Kreis Harburg steht auf der Schambecker Dorfstraße zwischen Schambeek und Pattensen ein Pannenauto. Stop and Go gibt es auf der A7 Hamburg Richtung Flensburg zwischen Warder und der Rader Hochbrücke auf 6 Kilometern und in der Gegenrichtung Hannover Richtung Flensburg zwischen dem Dreieck Südwest und dem Elbtunnel auf 3 Kilometern. Und auf der A21 Bargteheide Richtung Kiel sind es zwischen Bad Oldesloe Süd und Bad Oldesloe Nord 3 Kilometer. Der Radio Hamburg Verkehr für Hamburg, Niedersachsen und Schleswig-Holstein.
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1: Ich bin Thomas Brockt. Bundeskanzler Merz hat den Rücktritt des Unionsfraktionsvorsitzenden Spahn als richtig und unvermeidlich bezeichnet. Glaubwürdigkeit sei in der Politik das höchste Gut. Er danke Jens Spahn für die Zusammenarbeit, teilte Merz mit. Er hatte Spahn zuvor in seiner Funktion als CDU-Chef zum Rücktritt aufgefordert. Spahn war unter Druck geraten, weil er und sein Mann die Hilfe einer Leihmutter in den USA in Anspruch genommen hatten.
2: In seinem Rücktrittsschreiben sagt Jens Spahn, ihm sei bewusst geworden, dass sein persönliches Glück, gemeinsam mit seinem Mann eine Familie zu gründen und Vater zu werden, nicht vereinbar sei mit seinem politischen Amt. Spahn gibt auch zu, die Folgen seiner Entscheidung falsch eingeschätzt zu haben. Der Spagat zwischen seiner privaten Entscheidung und der Erwartung an ihn als Fraktionschef der Union sei, so Spahn, größer geworden, als er erwartet hätte. Spahns Amt übernimmt bis zur Wahl eines Nachfolgers zunächst sein Stellvertreter, CSU-Landesgruppenchef Alexander Hoffmann. Ronny Tochau, Nachrichtenredaktion.
1: Bundesinnenminister Dobrindt hat vor möglichen Anschlägen in Deutschland gewarnt. Die vermehrte Melde- und Aufklärungslage habe ihn dazu veranlasst, die bislang formulierte abstrakte Bedrohungslage zu einer hohen Bedrohungslage hochzustufen. Das sagte der CSU-Politiker der Welt am Sonntag. Das bedeutet, dass in Deutschland jederzeit mit dem Risiko von Anschlägen zu rechnen sei. Beim Ticketbuchen für Urlaubsflüge ist es oft eine knifflige Frage. Können der kleine Rollkoffer und die Tasche mit an Bord und kostet das extra? Verbraucherschützer kritisieren verwirrende Regeln und fordern Klarheit.
3: Angemessenes Handgepäck darf man kostenlos mit ins Flugzeug nehmen, betont Ramona Popp, die Chefin des Bundesverbandes der Verbraucherzentralen. Problem, es ist nicht geklärt, was genau angemessen bedeutet. Für die Fluggesellschaften ist das mal ein Rucksack, mal nur eine Handtasche oder ähnliches. Damit das aufhört, hat die Verbraucherzentrale gegen mehrere Fluggesellschaften geklagt, so Popp. Ihr Tipp bis zur Klärung, beim Buchen aufs Kleingedruckte achten und Handgepäck vor dem Abflug nachmessen. Thomas Thonfeld, Nachrichtenredaktion.
1: Bei der Fußball-Weltmeisterschaft steht heute das kleine Finale an. England und Frankreich spielen in Miami um Platz 3. Anstoß ist um 23 Uhr deutscher Zeit. Im Endspiel kämpfen dann morgen Spanien und Argentinien um den WM-Titel.
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4: In den kommenden Stunden bleibt es größtenteils trocken und windig. Im Laufe der Nacht sind auch einzelne Schauer möglich. Der Sonntag bringt dann viele Schauer und kräftige Gewitter bei einer Tagestop-Temperatur von 19 Grad.
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7: Auf der A1 Lübeck Richtung Fehmarn. Achtung Autofahrer, zwischen Sereetz und Rathekau liegt ein Metallteil auf der Autobahn. Auf der A23 Heide-Hamburg sind zwischen Heide-Süd und Albersdorf in beiden Richtungen Rehe auf der Straße. Und auf der A7 Hamburg Richtung Flensburg sind zwischen der Raststätte Brockenlande Ost und Neumünster Nord wegen Markierungsarbeiten die mittlere und rechte Spur gesperrt. Der Radio Hamburg Verkehr für Hamburg, Niedersachsen und Schleswig-Holstein.
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1: Ich bin Diana Kramer. Der geplante ruhige Start in die politische Sommerpause endet mit einem Knall. Nach immer größerem Druck aus den eigenen Reihen wegen seiner Vaterschaft mithilfe einer Leihmutter hat Jens Spahn seinen Rücktritt vom Posten des Unionsfraktionschefs erklärt. Auch nach Aufforderung durch Bundeskanzler Friedrich Merz. Die Union steht damit vor einem Personalumbau.
2: Jens Spahn war durchaus ein Rivale und potenzieller Nachfolger von Kanzler Merz und hat schon einige kritische Momente durchgestanden. Die geplatzte Richterwahl, ein Rentenstreit in der Union, die Corona-Masken-Affäre. Zu Fall bringt den politischen Aufsteiger nun eine persönliche Familienentscheidung. Durch Spahns Rücktritt hat Kanzler Merz das Problem, vielleicht aber auch die Chance für einen personellen Umbau. Denn ein Kandidat für Spahns Nachfolge wäre Kanzleramtschef Thorsten Frey, der als Merz loyal gilt, viel Erfahrung hat mit Parlament und Fraktion, im Kanzleramt aber eher als fehlbesetzt gilt. Onne Thorau, Berlin.
1: Nach einer fatalen Attacke auf einen Bahnmitarbeiter ist ein 36-jähriger Fahrgast wieder auf freiem Fuß. Das Amtsgericht lehnte den Erlass eines Haftbefehls wegen gefährlicher Körperverletzung gegen den Mann ab. Laut Staatsanwaltschaft sei der 36-Jährige schon früher wegen Gewaltdelikten strafrechtlich in Erscheinung getreten und war auf Bewährung frei.
3: Der Beschuldigte soll betrunken gewesen sein. Als sein Ticket kontrolliert wurde, kam es zum Streit und dann zu Gewalt, als Sicherheitsbeamte dazugerufen wurden. Ein Sicherheitsmann der Bahn flog heftig gegen die Tür des Zuges, der mit 120 Stundenkilometern unterwegs war. Die Tür wurde offenbar aus der Verankerung gerissen und der Mann stürzte hinaus. Sein Zustand soll nach wie vor kritisch sein. Ermittelt wird jetzt nicht nur, was bei der Prügelei geschah, sondern auch, warum sich die Tür öffnete und ob dabei ein Sicherheitsmann Vorlag. Thomas Brock, Redaktion.
1: Nach Tagen gibt es positive Nachrichten vom Brand im Müritz-Nationalpark. Das Feuer dort konnte eingekesselt werden, teilte der Landkreis Mecklenburgische Seenplatte mit. Mit sogenannten Wasserriegeln wird die Fläche um das Feuer bewässert. Das soll verhindern, dass es sich weiter ausbreiten kann. Zuletzt hatten sich die Flammen auf rund 388 Hektar ausgedehnt. Zum Sport. Bei der Fußball-WM steht heute das kleine Finale an. England und Frankreich spielen in Miami um Platz 3. Anstoß ist um 23 Uhr unserer Zeit.
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4: Gute Nachrichten, es bleibt erstmal trocken. Später werden allerdings die Wolken dichter und einzelne Schauer ziehen auf. Euer Sonntag ist ganz grob gesagt ungemütlich. Viele Schauer, dazu einzelne Gewitter, zwischendurch aber auch etwas Sonne bei einer Tagestopptemperatur von 19 Grad.
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6: A20 Lübeck Richtung Bad Segeberg. Achtung Autofahrer, zwischen Mönckhagen und Geschendorf liegen Gegenstände auf der Autobahn. Und auf der A7 Hamburg Richtung Flensburg sind zwischen der Raststätte Brokenlande Ost und Neumünster Nord wegen Markierungsarbeiten die mittlere und rechte Spur gesperrt. Soweit der Radio Hamburg Verkehr für Hamburg, Niedersachsen und Schleswig-Holstein.
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1: Ich bin Diana Kramer. Nach dem Rücktritt von Unionsfraktionschef Jens Spahn hat sein Stellvertreter Alexander Hoffmann die Leitung der Abgeordneten von CDU und CSU im Bundestag übernommen. Solange bis ein neuer Vorsitzender gewählt ist. Spahns Entscheidung zollte Hoffmann im ZDF-Spezial großen Respekt.
2: Jens Spahn hat für sich eine persönliche Lebensentscheidung getroffen, die die Familie betrifft. Und gleichzeitig hat er natürlich gemerkt, dass er hier auf einen Widerspruch zusteuert. Er hat dann versucht, mit einem sehr persönlichen Interview diesen Widerspruch aufzulösen. Und wie er gemerkt hat, das gelingt nicht, hat er für diese Entscheidung getroffen. Die Entscheidung von heute verdient allergrößten Respekt.
1: Der CSU-Politiker Alexander Hoffmann. Spahn war heute unter dem großen öffentlichen und parteiinternen Druck wegen seiner Elternschaft durch eine Leihmutterschaft in den USA als Unionsfraktionschef zurückgetreten. Bundesinnenminister Alexander Dobrindt warnt vor möglichen Anschlägen in Deutschland. Er habe veranlasst, die bislang formulierte abstrakte Bedrohungslage zu einer hohen Bedrohungslage hochzustufen, sagte Dobrindt der Welt am Sonntag. Er begründete die Einschätzung mit einem deutlich höheren Hinweisaufkommen, sowohl von ausländischen Geheimdiensten als auch aus eigenen Erkenntnissen. Bei ukrainischen Drohnenangriffen in Russland sind nach Behördenangaben mindestens 8 Menschen getötet und Dutzende weitere verletzt worden. Bei den Opfern soll es sich vor allem um Mitarbeiter eines Verteilzentrums, eines großen russischen Online-Versandhändlers handeln.
3: Die immer heftigeren Drohnenangriffe Kiews hier in Russland trafen diesmal den größten Versandhändler des Landes. Wildberries ist so etwas wie Amazon. Das Unternehmen sei Ziel, weil es etwa Drohnenbauteile gelagert habe, erklärte der ukrainische Präsident. Die vielen Opfer werden nun vor allem für Kreml-Chef Putin zunehmend zum Problem, weil sein Krieg gegen die Ukraine nun immer härter hier in Russland zurückschlägt. Aus Moskau, Ulf Mauder.
1: Die AfD hat offiziell ihren Wahlkampf zur Landtagswahl in Sachsen-Anhalt am 6. September gestartet. Die Bundesvorsitzende Alice Weidel stärkte vor rund 3000 Anhängern in der Magdeburger Messehalle Spitzenkandidat Ulrich Siegmund den Rücken. Die Veranstaltung wurde begleitet von Protesten verschiedener Bündnisse und Organisationen.
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4: Es bleibt erstmal trocken. Im Laufe der Nacht ziehen dann aber einzelne Schauer über Hamburg hinweg. Euer Sonntag wird wechselhaft, windig, mit Gewittern bei einer Tagestop-Temperatur von 19 Grad.
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7: A23 Hamburg Richtung Heide. Achtung Autofahrer, zwischen Scharfstedt und Albersdorf sind in beiden Richtungen Rehe auf der Straße. Die A7 Hamburg Richtung Flensburg ist zwischen der Raststätte Brockenlande Ost und Neumünster Nord wegen Markierungsarbeiten auf eine Spur verengt. Die mittlere und rechte Spur sind gesperrt. Und in Hamburg ist die Schnakenburg-Allee zwischen Binsbach und Uwe-Seeler-Allee wegen einer Veranstaltung dicht. Das ist er, der Radio Hamburg Verkehr für Hamburg, Niedersachsen und Schleswig-Holstein.
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1: Ich bin Diana Kramer. Am Ende war der Druck doch zu groß. Jens Spahn tritt angesichts der Debatte um seine Elternschaft mithilfe einer Leihmutter in den USA als Unionsfraktionschef zurück. Das hat Spahn den Mitgliedern der Fraktion in einem Schreiben mitgeteilt. Zuvor war bekannt geworden, dass Bundeskanzler Merz Spahn zum Rücktritt aufgefordert hatte.
2: In seinem Rücktrittsschreiben sagt Jens Spahn, ihm sei bewusst geworden, dass sein persönliches Glück, gemeinsam mit seinem Mann eine Familie zu gründen und Vater zu werden, nicht vereinbar sei mit seinem politischen Amt. Spahn gibt auch zu, die Folgen seiner Entscheidung falsch eingeschätzt zu haben. Der Spagat zwischen seiner privaten Entscheidung und der Erwartung an ihn als Fraktionschef der Union sei, so Spahn, größer geworden, als er erwartet hätte. Spahns Amt übernimmt bis zur Wahl eines Nachfolgers zunächst sein Stellvertreter, CSU-Landesgruppenchef Alexander Hoffmann. Ronny Thorau, Berlin.
1: Vor dem Hintergrund der anhaltenden Proteste gegen die Entlassung von Verteidigungsminister Fedorow hat der ukrainische Präsident Zelensky angekündigt, dass bezüglich der Armee Entscheidungen ausgearbeitet würden. Details nannte er aber nicht. Zeitgleich demonstrierten in der ukrainischen Hauptstadt Kiew und anderen Städten erneut Tausende, vor allem junge Menschen, gegen Fedorows Entlassung. Beim Ticketbuchen für Urlaubsflüge ist es oft eine knifflige Frage. Können der kleine Rollkoffer und die Tasche mit an Bord und kostet das extra? Verbraucherschützer kritisieren verwirrende Regeln und fordern Klarheit.
3: Angemessenes Handgepäck darf man kostenlos mit ins Flugzeug nehmen, betont Ramona Popp, die Chefin des Bundesverbandes der Verbraucherzentralen. Problem, es ist nicht geklärt, was genau angemessen bedeutet. Für die Fluggesellschaften ist das mal ein Rucksack, mal nur eine Handtasche oder ähnliches. Damit das aufhört, hat die Verbraucherzentrale gegen mehrere Fluggesellschaften geklagt, so Popp. Ihr Tipp bis zur Klärung, beim Buchen aufs Kleingedruckte achten und Handgepäck vor dem Abflug nachmessen. Thomas Thonfeld, Nachrichten. Redaktion.
1: Die Vereinigten Arabischen Emirate fordern im Nahostkonflikt angesichts der jüngsten Eskalation ein sofortiges Ende der Feindseligkeiten sowie eine rasche Rückkehr an den Verhandlungstisch. Ohne die Kriegsparteien USA und Iran namentlich zu erwähnen, mahnte das Außenministerium auf der Plattform X einen sofortigen Stopp der Eskalation und äußerste Zurückhaltung an. Ein Abgleiten der Region in ein neues Ausmaß an Gewalt und Instabilität müsse verhindert werden.
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4: In den kommenden Stunden bleibt es größtenteils trocken und windig. Im Laufe der Nacht sind auch einzelne Schauer möglich. Der Sonntag bringt dann viele Schauer und kräftige Gewitter bei einer Tagestoptemperatur von 19 Grad.
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7: Die A7 Hamburg Richtung Flensburg ist zwischen der Raststätte Brokenlande Ost und Neumünster Nord wegen Markierungsarbeiten auf eine Spur verengt. Der Radio Hamburg Verkehr für Hamburg, Niedersachsen und Schleswig-Holstein.

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1: Ich bin Diana Kramer. Am Ende ging alles ganz schnell. Am Mittwoch hatte Unionsfraktionschef Jens Spahn bekannt gemacht, dass er und sein Ehemann Eltern geworden sind durch eine Leihmutter in den USA. Was folgte, war eine Debatte über Moral und Parteilinie. Denn in Deutschland ist Leihmutterschaft verboten. Die CDU lehnt eine Legalisierung ab und Spahn selbst hatte diesen Kurs verteidigt. Dass er für sein privates Glück diesen Schritt nun im Ausland vollzog, sorgte für massive öffentliche und parteiinterne Kritik. Gestern nun der Rücktritt. Unionskollegen und Oppositionspolitiker sprechen von einem richtigen Schritt. AfD-Chefin Alice Weidel im ZDF.
2: Man kann nicht gegen ein Gesetz stimmen, gegen die Leihmutterschaft und dieses Gesetz dann selbst privat unterlaufen. Also damit haben Sie eigentlich jede politische Glaubwürdigkeit verspielt.
1: Die Bundesvorsitzende der AfD, Alice Weidel. Bundeskanzler Merz will nun, dass über eine Nachfolge für Spahn möglichst noch im Juli entschieden wird. Bis dahin übernimmt den Posten vorübergehend CSU-Landesgruppenchef Alexander Hoffmann. Nach einer Attacke auf einen Bahnmitarbeiter ist ein 36-Jähriger wieder auf freiem Fuß. Das Amtsgericht lehnte den Erlass eines Haftbefehls gegen den Mann ab.
3: Der Beschuldigte soll betrunken gewesen sein. Als sein Ticket kontrolliert wurde, kam es zum Streit und dann zu Gewalt, als Sicherheitsbeamte dazugerufen wurden. Ein Sicherheitsmann der Bahn flog heftig gegen die Tür des Zuges, der mit 120 Stundenkilometern unterwegs war. Die Tür wurde offenbar aus der Verankerung gerissen und der Mann stürzte hinaus. Sein Zustand soll nach wie vor kritisch sein. Ermittelt wird jetzt nicht nur, was bei der Prügelei geschah, sondern auch, warum sich die Tür öffnete und ob dabei ein Sicherheitsmann Vorlag. Thomas Brock, Redaktion.
1: Das US-Außenministerium ruft amerikanische Staatsbürgerinnen und Staatsbürger wegen der verschärften Spannungen im Nahen Osten weltweit zu erhöhter Vorsicht auf. Die Warnung gelte insbesondere für Personen, die sich im Nahen Osten aufhalten, teilte das Ministerium auf seiner Internetseite mit. Die Sicherheitslage bleibe komplex, es bestehe die Gefahr einer unvorhergesehenen Eskalation. Weiter wird davor gewarnt, dass neben diplomatischen Einrichtungen der USA weitere Orte auch außerhalb des Nahen Ostens ins Visier von Gruppen geraten könnten, die den Iran unterstützen.
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4: Gute Nachrichten, es bleibt erstmal trocken. Später werden allerdings die Wolken dichter und einzelne Schauer ziehen auf. Euer Sonntag ist ganz grob gesagt ungemütlich. Viele Schauer, dazu einzelne Gewitter, zwischendurch aber auch etwas Sonne bei einer Tagestoptemperatur von 19 Grad.
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6: Die A7 Hamburg Richtung Flensburg ist zwischen der Raststätte Brokenlande Ost und Neumünster Nord wegen Markierungsarbeiten auf eine Spur verengt. 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
1: Ich bin Diana Kramer. Nach dem Rücktritt von Jens Spahn als Unionsfraktionschef übernimmt sein Stellvertreter Alexander Hoffmann vorübergehend die Leitung der Abgeordneten von CDU und CSU im Bundestag, solange bis ein Nachfolger gewählt ist. Spahns Entscheidung zollte Hoffmann im ZDF-Spezial großen Respekt.
2: Jens Spahn hat für sich eine persönliche Lebensentscheidung getroffen, die die Familie betrifft. Und gleichzeitig hat er natürlich gemerkt, dass er hier auf einen Widerspruch zusteuert. Er hat dann versucht, mit einem sehr persönlichen Interview diesen Widerspruch aufzulösen. Und wie er gemerkt hat, das gelingt nicht, hat er für diese Entscheidung getroffen. Die Entscheidung verdient allergrößten Respekt.
1: CSU-Landesgruppenchef Alexander Hoffmann. Spahn war unter dem großen öffentlichen und auch parteiinternen Druck wegen seiner Elternschaft durch eine Leihmutterschaft in den USA als Unionsfraktionschef zurückgetreten. Große Unternehmen in der Europäischen Union dürfen unverkaufte Kleidung und Schuhe künftig nicht mehr vernichten. Eine entsprechende EU-Vorschrift gilt ab heute und sie soll dafür sorgen, dass Firmen ihre Waren erneut verkaufen oder spenden, statt sie wegzuwerfen.
3: Künftig müssen die Firmen ihre unverkaufte Kleidung entweder spenden und verschenken oder aber sie günstiger verkaufen. Nur wenn das alles nicht funktioniert, dürfen die Textilien vernichtet werden. Der Handelsverband Deutschland sieht darin neue Chancen für Verbraucher. Es könnte mehr reduzierte Ware über Outlets oder Secondhand-Kanäle geben. Aber der Handel fürchtet auch neue Kosten durch mehr Bürokratie. Kritiker sagen, Unternehmen könnten die neuen Vorschriften zur Vermeidung von Fast Fashion leicht umgehen. Aus Brüssel, Dieter Ebeling.
1: Das US-Militär hat nach dem Tod von 2 seiner Soldaten Vergeltungsschläge gegen die iranischen Revolutionsgarden angekündigt. Als Reaktion habe man neue Luftangriffe auf den Iran begonnen, teilte das zuständige Regionalkommando